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1: Guten Tag, liebe Hörerinnen und Hörer. Herzlich willkommen zur Samstagsausgabe unseres Magazins Die Slowakei hautnah. Aus dem Studio in Bratislava grüßen Sie Tonmeisterin Eva Medelska und Redakteurin Kerstin Jakubík. In der nächsten halben Stunde erwarten Sie wieder interessante Beiträge aus den vergangenen Tagen. Marika Antaschowa nimmt Sie mit ins hiesige Zentrum für Menschen mit Migrationshintergrund. Danach gibt es Tipps für Touristen, die die Region Trnava besuchen wollen. Und Sofia Miklovic bietet einen Beitrag zum Thema Weinverkostung. Zu unserem Programm wünschen wir Ihnen angenehme Unterhaltung.
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2: An einem Dienstag im April, kurz vor 10 Uhr, betritt Irina das gelbe Gebäude in der Česká Straße Nummer 2 in Bratislava. Die junge Frau lebt seit dem Beginn des Kriegs in der Ukraine im März 2022 mit ihrer kleinen Tochter in der Slowakei. Hier im Zentrum LUM finden Menschen mit Migrationshintergrund, die sich in Bratislava aufhalten, Informationen sowie rechtliche, soziale, psychologische und berufliche Beratung. Diese wird von der Erzdiözese Bratislava und den Bürgervereinen IPEČKO, Menschenrechtsliga und Marina sichergestellt. Welche Dienste nimmt Irina in Anspruch?
3: Ich habe heute einen Termin beim Anwalt, da bald ein neues Gesetz in Kraft treten wird. Ich möchte wissen, wie ich am besten vorgehen soll, damit alle Unterlagen und Dokumente zur Verlängerung der befristeten Aufenthaltsgenehmigung in Ordnung sind.
2: Irina ist eine von etwa 120.000 Menschen mit Migrationshintergrund in der slowakischen Hauptstadt. Den größten Anteil bilden Menschen aus der Ukraine. Es leben hier aber auch Leute aus Serbien, Russland und Vietnam. Man beobachtet auch einen steigenden Anteil von Menschen aus Indien oder aus Ländern Zentralasiens. Wer an einer Beratung im Zentrum LUM interessiert ist, muss sich vorher anmelden, verweist die Leiterin der Abteilung für die Unterstützung von Menschen mit Migrationshintergrund im Magistrat der Hauptstadt Bratislava, Dominika Naďová.
4: Man kann telefonisch, per E-Mail oder persönlich in unserem Zentrum einen Termin machen. Diese Termine vergeben wir nach Vereinbarung, da wir sie auch mit Dolmetschern koordinieren. Derzeit können wir in Ukrainisch, Russisch, Arabisch und Vietnamesisch dolmetschen. Der Termin liegt meist innerhalb von einem, maximal 3 Tagen. Dieser Zeitraum ist relativ kurz.
2: Dieses Zentrum knüpft an das groß angelegte Hilfszentrum in der Botostraße an, das die Stadt nach dem Ausbruch des Krieges in der Ukraine von April 2022 bis September 2024 betrieben hat. Die Hauptstadt wollte mit einem nachhaltigen Modell weitermachen und eröffnete vor einem Jahr das Zentrum LUM. Bislang wurde es von etwa 2000 Menschen aufgesucht, wobei sich einige mehrmals beraten ließen. Dominika Naďová fasst zusammen, welche Dienstleistungen am häufigsten und welche am seltensten genutzt werden.
4: Am häufigsten wird auf die Rechtsberatung zurückgegriffen. Dabei handelt es sich vor allem um die Beschaffung von Dokumenten und Termine bei der Fremdenpolizei. Im Rahmen der Sozialberatung variieren die Themen im Laufe des Jahres, zum Beispiel der Beginn des Schuljahres, die Einschulung, Gesetzesänderungen, etwa im Zusammenhang mit dem Rentensystem in der Ukraine. Bei der psychologischen Beratung haben wir bisher noch nicht ganz den Schlüssel gefunden, damit sie von der Klientel stärker wahrgenommen wird. Wir haben Anhaltspunkte dafür, wie wichtig die psychologische Beratung für diese Zielgruppe ist. Häufig haben die Menschen vor ihrer Ankunft in der Slowakei schwierige Lebenssituationen durchgemacht. Allerdings müssen sie sich oft mit einer Sprachbarriere auseinandersetzen. Selbst wenn wir dolmetschen können, ist die Anwesenheit einer dritten Person für den Klienten oder die Klientin nicht immer angenehm. Deshalb versuchen wir gemeinsam mit der Organisation IPEČKO, die bei uns die psychologische Beratung sicherstellt, dies etwas anders anzugehen. Eher durch sanftere, gemeinschaftliche Aktivitäten, damit sich die Menschen an diesen Raum gewöhnen, sich sicher fühlen und sich nach und nach öffnen.
2: Laut Dominika Nagyová bemüht man sich darum, dass LUM nicht nur als Beratungszentrum wahrgenommen wird, sondern auch als Ort, an dem Gemeinschaften Zeit verbringen und ihre Aktivitäten veranstalten können. Gleichzeitig organisiert das Zentrum selbst verschiedene Veranstaltungen. Die meisten davon sind für die breite Öffentlichkeit zugänglich, sodass auch die Slowaken daran teilnehmen können. Informationen zu den Gemeinschaftsaktivitäten findet man auf Instagram unter LOOM-Bratislava. Jeden zweiten Mittwoch findet beispielsweise im Zentrum ein Sprachcafé statt.
4: Das ist so ein informeller Raum, den die Leute betreten und wo sie sich auf Slowakisch unterhalten können, ganz ohne Druck. Es ist kein echter Sprachunterricht, sondern eher ein Gemeinschaftsraum, in dem die Leute miteinander reden. Wir haben hier Slowakinnen, die diese Gruppe ein bisschen leiten. Sie bringen Themen ein, über die man dann auf Slowakisch diskutiert.
2: Die Leiterin der Abteilung für die Unterstützung von Menschen mit Migrationshintergrund im Magistrat der Hauptstadt Bratislava begleitete früher selbst Flüchtlinge und stand ihnen zur Seite. Welche Geschichte blieb ihr dabei besonders in Erinnerung?
4: Auch weil ich zuvor persönlich mit Klienten gearbeitet habe, sage ich gern, dass diese Klienten und Klientinnen selbst Träger ihrer eigenen Geschichten sind. Ich gebe sie nicht gern weiter. Mir erscheint es wichtig, dass sowohl unsere Abteilung als auch das Zentrum entstanden sind, vor allem weil in Bratislava seit langem verschiedene Gemeinschaften leben. Meiner Ansicht nach ist es an der Zeit, sie zu erkennen und auch diejenigen zu unterstützen, die wir bisher vielleicht weniger wahrgenommen haben oder die noch verschlossener sind und zu denen wir einen Weg finden müssen. Die Bedeutung dieses Zentrums, dieser Abteilung und unserer gesamten Arbeit sehe ich also darin, den Menschen, die hier leben und nicht aus der Slowakei stammen, zu zeigen, dass wir sie bemerken und auch für sie da sind.
2: Auch Irina hat ihre eigene Geschichte zu erzählen. In Bratislava fand sie eine Stelle in einem Salon, doch wie sie bemerkt, kann sie nicht viel arbeiten, da sie sich um ihre kleine Tochter kümmern muss. Hat sie das Gefühl, dass sie in Bratislava freundlich aufgenommen wurde oder spürt sie eine gewisse Distanz?
3: Es kann in jedem Land Menschen geben, die sich problematisch verhalten. In der Slowakei habe ich sehr nette Menschen kennengelernt. Ich habe gute Freunde gefunden, sowohl Mitbewohner als auch Kollegen. Ich bin gerne in der Slowakei, weil es hier liebe Menschen gibt. Meine Tochter geht bereits zur Schule. In ihrer Klasse sind 9 Ukrainer und da sie untereinander Ukrainisch sprechen, fällt es ihr schwer, Slowakisch zu lernen. Ich fände es besser, wenn es weniger Ukrainer in der Klasse gäbe, damit sie besser Slowakisch lernt. Wir bräuchten jemanden für Nachhilfe.
4: Vor unserem nächsten Beitrag nun erst einmal slowakische Musik. Musikredakteur Rado Mesche hat uns aus dem Archiv einen Ohrwurm von Pavel Hammel herausgesucht mit dem Titel Kamalas.

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1: Trnava, eine Bezirksstadt nur rund 50 Kilometer von Bratislava entfernt, wird auch Kleines Rom genannt. Grund dafür ist die hohe Konzentration an Kirchen und religiösen Bauwerken auf einem relativ kleinen Gebiet. Dazu kommt, dass die Stadt besonders im 16. und 17. Jahrhundert Zentrum des Erzbistums Gran und damit ein kirchliches wie auch kulturelles Zentrum Ungarns war. Heute bietet die Stadt ihren Besuchern ganzjährig einen beschaulichen, ja geradezu gemütlichen Stadtkern, in dem es so manches zu entdecken gibt. Für sachkundige Unterstützung dabei wendet man sich am besten an die regionale Tourismusorganisation Trnava Turism. Die Fremdenführerin Vera Trančíková von Trnava Tourism gibt Auskunft über das hiesige Besucherangebot.
2: So ein Klassiker sind im Sommer in der Haupturlaubszeit kostenlose Besichtigungstouren durch die Stadt Trnava. Diese finden in den Sommerferien im Juli und August an jedem Werktag statt, also von Montag bis Freitag. Es gibt dabei zwei Themenbereiche, einmal das Sakrale und einmal das weltliche Trnava. Im Rahmen einer sakralen Besichtigungstour werden dem Besucher die hiesigen Kirchen gezeigt, von denen es allein im engeren Stadtzentrum 8 gibt. Beim weltlichen Rundgang werden unter anderem die Stadtbefestigung und das mittelalterliche Rathaus gezeigt.
1: Ausgangspunkt der Gratisführungen ist dabei der Stadtturm auf dem Dreifaltigkeitsplatz. Im Erdgeschoss des Turms befindet sich auch das hiesige Informationszentrum, in dem man weitere Informationen, Stadtpläne und Souvenirs finden und Touren buchen kann. So zum Beispiel auch eine kommentierte Besichtigung des Turms selbst. Die wird von Fremdenführer Slavomir Zvonik begleitet, der sein Hobby zum Beruf gemacht hat und bei der Beschreibung des Turms sofort ins Schwärmen gerät.
3: Der Stadtturm von Trnava ist die meistbesuchte Attraktion der Stadt. Das hängt auch damit zusammen, dass man hoch auf den Turm, auf den Umlauf steigen kann. Von da aus hat man einen wirklich wunderbaren Ausblick. Denn die Stadt und ihre Umgebung erstrecken sich ja auf dem Flachland. Bei guten Sichtverhältnissen sieht man die kleinen Karpaten und sogar den Pyramidenberg bei der Stadt Nitra.
1: Die heutige Touristenattraktion erfüllte dabei früher eher praktische Aufgaben.
3: Der Turm wurde im 16. Jahrhundert gebaut. Das Bauwerk gehört der Stadt und wurde als Aufsichtspunkt errichtet. Oben befand sich früher die Dienststube des Wächters, der über die Stadt wachte und vor Gefahren warnte, also vor Bränden, Gewittern, aber auch vor den nahenden Türken. Der Turm war also auch Teil der Verteidigungsmechanismen der Stadt. Und noch einen wichtigen Zweck erfüllte dieser Stadtturm hier auf dem Dreifaltigkeitsplatz. Genau hier befand sich nämlich das Zentrum des sozialen und kaufmännischen Lebens der Stadt. Und mit dem Stadtturm zeigten die Bürger, dass ihre Stadt zu den wohlhabenden Städten gehört.
1: Der Stadtturm wirkt wie ein unverwüstlicher Zeitzeuge, der das Geschehen von Jahrhunderten miterlebt hat, ohne selbst wirklich zu altern.
3: Der Turm misst im Grundriss etwa 9x9 Meter und bildet ein fast gleichmäßiges Viereck. Die Aussichtsplattform, die die Besucher betreten können, befindet sich in einer Höhe von 29 Metern und die Gesamthöhe des Stadtturms beträgt zusammen mit der vergoldeten Marienstatue 57 Meter. Zum Aussichtspunkt gelangt man über eine Treppe und wer richtig zählt, sollte auf die Zahl von 143 Stufen kommen. Und wer sich verzählt, kann dann beim Abstieg noch einmal nachzählen.
1: Beim Aufstieg kommt man an verschiedenen Informationstafeln vorbei, die Grund für eine kleine Verschnaufpause bieten. Wie Slavomir Zvonik versichert, sind die Treppen problemlos zu meistern, auch für weniger Trainierte. Selbst Besucher nach Knie-OPs hätten das schon geschafft, sodass sich also niemand von den Treppen abschrecken lassen sollte. Und noch eine Kuriosität sorgt für Kurzweiligkeit beim Erklimmen des Turmgipfels.
3: Im letzten Stockwerk vor der Aussichtsgalerie befindet sich das Uhrwerk aus dem Jahre 1729. Es ist voll mechanisch und besteht noch komplett aus den Originalteilen von damals. Das Uhrwerk wird von drei großen Gewichten betrieben und funktioniert ähnlich wie bei einer Kuckucksuhr. nur dass wir keinen Kuckuck, sondern Turmglocken haben. Eine kleine Glocke für die Viertelstunden und eine große Glocke, die zu jeder vollen Stunde schlägt. Das Uhrwerk treibt 5 Zifferblätter an und gehört mit seinen fast 300 Jahren zu den ältesten in der Slowakei.
1: Die Gewichte der Uhr sinken dabei etwa 24 Stunden ab und müssen somit jeden Tag aufgezogen werden, damit die Uhr auch immer pünktlich geht. Und damit verbindet sich eine weitere interessante Geschichte, und zwar die der Uhrenwarte. Eine Zeit lang war die Betreuung der Uhren zwar Sache des jeweiligen Wächters, doch später dann gab es spezielle Turmuhrenwarte, die sich um das Uhrwerk kümmerten und so die Zeit am Laufen hielten.
3: Der aktuelle Turmuhrenwart Karol, der die Uhr aufzieht, tut dies bereits in der 5. Generation. Wir besitzen Aufzeichnungen darüber, dass sein Ur-Ur-Urgroßvater 1892 nach Trnava gezogen ist und sich ebenso wie seine Nachfahren um dieses Uhrwerk gekümmert hat.
1: Ob der Sohn des aktuellen Turmuhrenwarts diese Tradition weiterführen wird, ist laut Slavomir Zvonik noch ungewiss. Doch er hofft, dass das Wissen von Generationen um die Funktionsweise und Wartung des Uhrenwerks weitergegeben und erhalten wird. Ebenso wie die Sagen und Geschichten rund um den Stadtturm von Trnava. Etwa die vom Maurermeister Jakob, dessen einziger Sohn von den Osmanen getötet wurde. Aus Rache soll er der Stadt den Bau eines Wachturms angeboten haben, ohne einen Lohn für seine Arbeit zu verlangen. Von Rachegedanken besessen habe er dann auch Tag und Nacht gebaut. Als der Turm endlich fertig war, legte er sich sterbenskrank ins Bett und soll beim ersten Läuten der Turmglocken auf dem neuen Stadtturm ausgerufen haben: Ich habe es vollbracht. Und dann starb er. Ob es nun sein Turm war, der geholfen hat, wer weiß. Doch sicher ist, dass die Stadt nie von den vorrückenden Osmanen eingenommen werden konnte.
3: Und dann gibt es da noch eine neuere Legende, von der ich unlängst erfahren habe, und zwar die Legende von der verhexten Stufe. Es gibt ja nämlich im Turm so eine verhexte Stufe, und wer dort stolpert, wird für immer und ewig im Turm umherirren. Sie müssen also aufpassen, wenn sie da hochsteigen, damit sie nicht stolpern. Leider wissen wir nicht, welche Stufe es ist. Die Legende besagt, dass ein Meister diese Holztreppe gebaut hat, ihm aber von der Stadt sein gerechter Lohn verwehrt wurde. Deshalb nahm der Meister eins der Bretter, ging zu einer Hexe und ließ das Holz verhexen. Dann verbaute er es in einer Stufe und so entstand die verhexte Stufe. Also passen Sie gut auf beim Aufstieg.
1: Sollten Sie trotzdem stolpern, gibt es natürlich auch ein Gegenmittel gegen die Hexerei. Ein Kuss aus wahrer Liebe. Das zumindest versichert uns Fremdenführer Slavomir Zvonik. Und der muss es ja wissen, schließlich steigt er fast täglich und manchmal sogar nachts auf seinen Turm, um den Besuchern seine Stadt zu zeigen. Aber nicht nur die Stadt Trnava selbst bietet den Touristen viel Sehenswertes. Die Tourismusorganisation Trnava bietet in der gesamten Region zahlreiche Ausflüge an, die man zu Fuß, mit dem Rad oder sogar im Boot absolvieren kann.
2: Die aktuelle Saison beginnen wir beispielsweise mit einer Besichtigung der Gemeinde Vodiradi. Dort befindet sich ein neu restauriertes Schloss und die Besichtigungstour führt natürlich auch in die hiesige Kirche aus dem 17. Jahrhundert. Zudem zeigt der Fremdenführer den Besuchern den Schlosspark, wo sie Interessantes aus der Geschichte der Familie Sici erfahren. Im Schloss und Park werden zudem interessante Objekte gezeigt, die diese Familie von ihren Reisen durch China mitgebracht hat.
1: Weiter werden Ausflüge zu weniger bekannten Zielen angeboten. Man kann Industriedenkmäler entdecken, eine spezielle botanische Safari absolvieren und ein absolutes Highlight sind Führungen in Dolna Krupa mit Schloss, Rosarium und Honigweinproduktion. Aber davon berichten wir Ihnen dann ein andermal.
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4: Wein ist der Trunk der Könige, pflegt man zu sagen. Weil es aber immer mehr Frauen gibt, die sich ebenfalls mit Wein, einem der ältesten Kulturgetränke der Menschheit, gut auskennen, sollte man den Wein wohl auch als Trunk der Königinnen bezeichnen. Auch in der Slowakei gibt es viele Weinwettbewerbe, doch nur bei einem werden Weine ausschließlich von Frauen bewertet. Die Schönheit des Weins beruht auf seinem Charakter, also einer Mischung aus besonderen Aromen und Geschmacksrichtungen. Zur Qualität dieses köstlichen Getränks tragen nicht nur das Klima und die Bodenbeschaffenheit, sondern auch

0: Die Vertreterin des Weinguts und Organisatorin des 16. Jahrgangs der Weinverkostung Viennale Topolčianky, Maria Lumnicerová, verrät mehr.
1: Alle Frauen, die beim diesjährigen Wettbewerb Weine degustiert haben, stammen aus einer der Weinregionen der Slowakei. Es gab hier auch Laborantinnen, die die Qualität der Weine überprüft haben und Kommissarinnen, die den Weinen Zertifikate ausstellten. Natürlich durften die Winzerinnen nicht fehlen, die Wein herstellen. Die Expertinnen bewerten die Weine in einer blinden Degustation, damit sie nicht wissen, von welchem Produzenten der getestete Wein stammt. Bei manchen Weinen kann man den Hersteller auch an der Flaschenform enthüllen. erkennen. Deshalb müssen die Weinflaschen ganz verdeckt sein.
0: Zu den einzelnen Weinen erhalten die Weinkritikerinnen nur elementare Informationen. Die Farbe, den Jahrgang und die Kategorie. Die Regeln sind streng. Beim Wettbewerb wurden in 7 Kommissionen insgesamt 240 Weinproben verkostet und bewertet. Bemerkenswert ist die Tatsache, dass am Wettbewerb keine Weine vom hiesigen Weingut Topolčianky teilgenommen haben. Laut den Veranstaltern wollte man die Weine aus den anderen Weinregionen hervorheben. Jaroslava Kaňuchová-Pátková, die Leiterin des slowakischen Weingärtner- und Winzerverbandes, erklärt, worauf man bei der Degustation achten muss.
2: In den vergangenen 10 Jahren wurde ein 100-Punkte-System der Internationalen Organisation für Rebe und Wein mit Sitz im französischen Dijon eingeführt. Die Organisation legt Standards fest und gibt Empfehlungen für den Weinanbau. Der beste Wein kann maximal 100 Punkte erreichen. Für Mängel bei Farbe, Geruch oder Geschmack werden Punkte abgezogen. Auch für die Verleihung der Gold- oder Silbermedaillen gelten strenge Regeln. In der Slowakei gilt eine Regel, laut der nur ein Wein mit mindestens 87 bis 88 Punkten Gold bekommen kann. Für Silber muss man mindestens 85 Punkte erreichen. Und die große Goldmedaille kann ein Wein mit 92 Punkten und mehr erhalten.
0: Im Allgemeinen bevorzugen Frauen eher leichte, frische und aromatische Weine, während Männer die Fülle, Harmonie und Nachhaltigkeit des Weines schätzen. Beim Weinwettbewerb Viennale Topolčianky 2026 wurden von den Weinkritikerinnen insgesamt 182 Gold- und Silbermedaillen verliehen. 6 der bewerteten Weine erhielten den Titel eines Champions, darunter Weine aus Vinosady, Veľké Zálužie, Tajná, Tesárske Mliňany und Pezinok. Das Weingut in Topolčianky ist die größte Weinwirtschaft der Slowakei. Der erste Wein unter dem Markennamen Chateau Topolčianky wurde hier schon 1933 produziert. Das ursprüngliche Etikett, das auch heute noch im Sortiment zu finden ist, zeigt die ungewöhnliche Kombination aus Schloss Topolčianky vor der Kulisse der Hohen Tatra und einem Mädchen in Tracht im Vordergrund. Die Schöpfer wollten die slowakische Herkunft des Weins hervorheben und legten daher Wert auf eine detailreiche Darstellung der Volksstickereien auf der Tracht des Mädchens. Der erste tschechoslowakische Präsident Tomáš Garrigue Masaryk besuchte Topolčianky regelmäßig in den Sommerferien in den Jahren 1923 bis 1935. Während seines dortigen Aufenthalts, wo er offizielle Staatsbesuche empfing, durften Weine aus lokaler Produktion nicht fehlen. Dank der Verbindung zu Präsident Masaryk wurde der Wein bald populär und hielt auch Einzug in die Prager Weinstuben und Cafés.
1: Und das war's auch schon wieder von uns. Tonmeisterin Eva Medelska und Redakteurin Kerstin Jakubik freuen sich, dass Sie wieder mit dabei waren und wünschen Ihnen noch einen schönen Samstag. Auf Wiederhören, do počutia.
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1: Guten Tag, liebe Hörerinnen und Hörer. Herzlich willkommen zur Samstagsausgabe unseres Magazins Die Slowakei hautnah. Aus dem Studio in Bratislava grüßen Sie Tonmeisterin Eva Medelska und Redakteurin Kerstin Jakubík. In der nächsten halben Stunde erwarten Sie wieder interessante Beiträge aus den vergangenen Tagen. Marika Antaschowa nimmt Sie mit ins hiesige Zentrum für Menschen mit Migrationshintergrund. Danach gibt es Tipps für Touristen, die die Region Trnava besuchen wollen. Und Sofia Miklovic bietet einen Beitrag zum Thema Weinverkostung. Zu unserem Programm wünschen wir Ihnen angenehme Unterhaltung.
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2: An einem Dienstag im April, kurz vor 10 Uhr, betritt Irina das gelbe Gebäude in der Česká Straße Nummer 2 in Bratislava. Die junge Frau lebt seit dem Beginn des Kriegs in der Ukraine im März 2022 mit ihrer kleinen Tochter in der Slowakei. Hier im Zentrum LUM finden Menschen mit Migrationshintergrund, die sich in Bratislava aufhalten, Informationen sowie rechtliche, soziale, psychologische und berufliche Beratung. Diese wird von der Erzdiözese Bratislava und den Bürgervereinen IPEČKO, Menschenrechtsliga und Marina sichergestellt. Welche Dienste nimmt Irina in Anspruch?
3: Ich habe heute einen Termin beim Anwalt, da bald ein neues Gesetz in Kraft treten wird. Ich möchte wissen, wie ich am besten vorgehen soll, damit alle Unterlagen und Dokumente zur Verlängerung der befristeten Aufenthaltsgenehmigung in Ordnung sind.
2: Irina ist eine von etwa 120.000 Menschen mit Migrationshintergrund in der slowakischen Hauptstadt. Den größten Anteil bilden Menschen aus der Ukraine. Es leben hier aber auch Leute aus Serbien, Russland und Vietnam. Man beobachtet auch einen steigenden Anteil von Menschen aus Indien oder aus Ländern Zentralasiens. Wer an einer Beratung im Zentrum LUM interessiert ist, muss sich vorher anmelden, verweist die Leiterin der Abteilung für die Unterstützung von Menschen mit Migrationshintergrund im Magistrat der Hauptstadt Bratislava, Dominika Naďová.
4: Man kann telefonisch, per E-Mail oder persönlich in unserem Zentrum einen Termin machen. Diese Termine vergeben wir nach Vereinbarung, da wir sie auch mit Dolmetschern koordinieren. Derzeit können wir in Ukrainisch, Russisch, Arabisch und Vietnamesisch dolmetschen. Der Termin liegt meist innerhalb von einem, maximal 3 Tagen. Dieser Zeitraum ist relativ kurz.
2: Dieses Zentrum knüpft an das groß angelegte Hilfszentrum in der Botostraße an, das die Stadt nach dem Ausbruch des Krieges in der Ukraine von April 2022 bis September 2024 betrieben hat. Die Hauptstadt wollte mit einem nachhaltigen Modell weitermachen und eröffnete vor einem Jahr das Zentrum LUM. Bislang wurde es von etwa 2000 Menschen aufgesucht, wobei sich einige mehrmals beraten ließen. Dominika Naďová fasst zusammen, welche Dienstleistungen am häufigsten und welche am seltensten genutzt werden.
4: Am häufigsten wird auf die Rechtsberatung zurückgegriffen. Dabei handelt es sich vor allem um die Beschaffung von Dokumenten und Termine bei der Fremdenpolizei. Im Rahmen der Sozialberatung variieren die Themen im Laufe des Jahres, zum Beispiel der Beginn des Schuljahres, die Einschulung, Gesetzesänderungen, etwa im Zusammenhang mit dem Rentensystem in der Ukraine. Bei der psychologischen Beratung haben wir bisher noch nicht ganz den Schlüssel gefunden, damit sie von der Klientel stärker wahrgenommen wird. Wir haben Anhaltspunkte dafür, wie wichtig die psychologische Beratung für diese Zielgruppe ist. Häufig haben die Menschen vor ihrer Ankunft in der Slowakei schwierige Lebenssituationen durchgemacht. Allerdings müssen sie sich oft mit einer Sprachbarriere auseinandersetzen. Selbst wenn wir dolmetschen können, ist die Anwesenheit einer dritten Person für den Klienten oder die Klientin nicht immer angenehm. Deshalb versuchen wir gemeinsam mit der Organisation IPEČKO, die bei uns die psychologische Beratung sicherstellt, dies etwas anders anzugehen. Eher durch sanftere, gemeinschaftliche Aktivitäten, damit sich die Menschen an diesen Raum gewöhnen, sich sicher fühlen und sich nach und nach öffnen.
2: Laut Dominika Nadjova bemüht man sich darum, dass LUM nicht nur als Beratungszentrum wahrgenommen wird, sondern auch als Ort, an dem Gemeinschaften Zeit verbringen und ihre Aktivitäten veranstalten können. Gleichzeitig organisiert das Zentrum selbst verschiedene Veranstaltungen. Die meisten davon sind für die breite Öffentlichkeit zugänglich, sodass auch die Slowaken daran teilnehmen können. Informationen zu den Gemeinschaftsaktivitäten findet man auf Instagram unter LOOM-Bratislava. Jeden zweiten Mittwoch findet beispielsweise im Zentrum ein Sprachcafé statt.
4: Das ist so ein informeller Raum, den die Leute betreten und wo sie sich auf Slowakisch unterhalten können, ganz ohne Druck. Es ist kein echter Sprachunterricht, sondern eher ein Gemeinschaftsraum, in dem die Leute miteinander reden. Wir haben hier Slowakinnen, die diese Gruppe ein bisschen leiten. Sie bringen Themen ein, über die man dann auf Slowakisch diskutiert.
2: Die Leiterin der Abteilung für die Unterstützung von Menschen mit Migrationshintergrund im Magistrat der Hauptstadt Bratislava begleitete früher selbst Flüchtlinge und stand ihnen zur Seite. Welche Geschichte blieb ihr dabei besonders in Erinnerung?
4: Auch weil ich zuvor persönlich mit Klienten gearbeitet habe, sage ich gern, dass diese Klienten und Klientinnen selbst Träger ihrer eigenen Geschichten sind. Ich gebe sie nicht gern weiter. Mir erscheint es wichtig, dass sowohl unsere Abteilung als auch das Zentrum entstanden sind, vor allem weil in Bratislava seit langem verschiedene Gemeinschaften leben. Meiner Ansicht nach ist es an der Zeit, sie zu erkennen und auch diejenigen zu unterstützen, die wir bisher vielleicht weniger wahrgenommen haben oder die noch verschlossener sind und zu denen wir einen Weg finden müssen. Die Bedeutung dieses Zentrums, dieser Abteilung und unserer gesamten Arbeit sehe ich also darin, den Menschen, die hier leben und nicht aus der Slowakei stammen, zu zeigen, dass wir sie bemerken und auch für sie da sind.
2: Auch Irina hat ihre eigene Geschichte zu erzählen. In Bratislava fand sie eine Stelle in einem Salon, doch wie sie bemerkt, kann sie nicht viel arbeiten, da sie sich um ihre kleine Tochter kümmern muss. Hat sie das Gefühl, dass sie in Bratislava freundlich aufgenommen wurde oder spürt sie eine gewisse Distanz?
3: Es kann in jedem Land Menschen geben, die sich problematisch verhalten. In der Slowakei habe ich sehr nette Menschen kennengelernt. Ich habe gute Freunde gefunden, sowohl Mitbewohner als auch Kollegen. Ich bin gerne in der Slowakei, weil es hier liebe Menschen gibt. Meine Tochter geht bereits zur Schule. In ihrer Klasse sind 9 Ukrainer und da sie untereinander Ukrainisch sprechen, fällt es ihr schwer, Slowakisch zu lernen. Ich fände es besser, wenn es weniger Ukrainer in der Klasse gäbe, damit sie besser Slowakisch lernt. Wir bräuchten jemanden für Nachhilfe.
4: Vor unserem nächsten Beitrag nun erst einmal slowakische Musik. Musikredakteur Rado Mescher hat uns aus dem Archiv einen Ohrwurm von Pavel Hammel herausgesucht mit dem Titel Kamalask.

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1: Trnava, eine Bezirksstadt nur rund 50 Kilometer von Bratislava entfernt, wird auch Kleines Rom genannt. Grund dafür ist die hohe Konzentration an Kirchen und religiösen Bauwerken auf einem relativ kleinen Gebiet. Dazu kommt, dass die Stadt besonders im 16. und 17. Jahrhundert Zentrum des Erzbistums Gran und damit ein kirchliches wie auch kulturelles Zentrum Ungarns war. Heute bietet die Stadt ihren Besuchern ganzjährig einen beschaulichen, ja geradezu gemütlichen Stadtkern, in dem es so manches zu entdecken gibt. Für sachkundige Unterstützung dabei wendet man sich am besten an die regionale Tourismusorganisation Trnava Turism. Die Fremdenführerin Vera Trančíková von Trnava Tourism gibt Auskunft über das hiesige Besucherangebot.
2: So ein Klassiker sind im Sommer in der Haupturlaubszeit kostenlose Besichtigungstouren durch die Stadt Trnava. Diese finden in den Sommerferien im Juli und August an jedem Werktag statt, also von Montag bis Freitag. Es gibt dabei zwei Themenbereiche, einmal das Sakrale und einmal das weltliche Trnava. Im Rahmen einer sakralen Besichtigungstour werden dem Besucher die hiesigen Kirchen gezeigt, von denen es allein im engeren Stadtzentrum 8 gibt. Beim weltlichen Rundgang werden unter anderem die Stadtbefestigung und das mittelalterliche Rathaus gezeigt.
1: Ausgangspunkt der Gratisführungen ist dabei der Stadtturm auf dem Dreifaltigkeitsplatz. Im Erdgeschoss des Turms befindet sich auch das hiesige Informationszentrum, in dem man weitere Informationen, Stadtpläne und Souvenirs finden und Touren buchen kann. So zum Beispiel auch eine kommentierte Besichtigung des Turms selbst. Die wird von Fremdenführer Slavomir Zvonik begleitet, der sein Hobby zum Beruf gemacht hat und bei der Beschreibung des Turms sofort ins Schwärmen gerät.
3: Der Stadtturm von Trnava ist die meistbesuchte Attraktion der Stadt. Das hängt auch damit zusammen, dass man hoch auf den Turm, auf den Umlauf steigen kann. Von da aus hat man einen wirklich wunderbaren Ausblick. Denn die Stadt und ihre Umgebung erstrecken sich ja auf dem Flachland. Bei guten Sichtverhältnissen sieht man die kleinen Karpaten und sogar den Pyramidenberg bei der Stadt Nitra.
1: Die heutige Touristenattraktion erfüllte dabei früher eher praktische Aufgaben.
3: Der Turm wurde im 16. Jahrhundert gebaut. Das Bauwerk gehört der Stadt und wurde als Aussichtspunkt errichtet. Oben befand sich früher die Dienststube des Wächters, der über die Stadt wachte und vor Gefahren warnte, also vor Bränden, Gewittern, aber auch vor den nahenden Türken. Der Turm war also auch Teil der Verteidigungsmechanismen der Stadt. Und noch einen wichtigen Zweck erfüllte dieser Stadtturm hier auf dem Dreifaltigkeitsplatz. Genau hier befand sich nämlich das Zentrum des sozialen und kaufmännischen Lebens der Stadt. Und mit dem Stadtturm zeigten die Bürger, dass ihre Stadt zu den wohlhabenden Städten gehört.
1: Der Stadtturm wirkt wie ein unverwüstlicher Zeitzeuge, der das Geschehen von Jahrhunderten miterlebt hat, ohne selbst wirklich zu altern.
3: Der Turm misst im Grundriss etwa 9x9 Meter und bildet ein fast gleichmäßiges Viereck. Die Aussichtsplattform, die die Besucher betreten können, befindet sich in einer Höhe von 29 Metern und die Gesamthöhe des Stadtturms beträgt zusammen mit der vergoldeten Marienstatue 57 Meter. Zum Aussichtspunkt gelangt man über eine Treppe und wer richtig zählt, sollte auf die Zahl von 143 Stufen kommen. Und wer sich verzählt, kann dann beim Abstieg noch einmal nachzählen.
1: Beim Aufstieg kommt man an verschiedenen Informationstafeln vorbei, die Grund für eine kleine Verschnaufpause bieten. Wie Slavomir Zvonik versichert, sind die Treppen problemlos zu meistern, auch für weniger Trainierte. Selbst Besucher nach Knie-OPs hätten das schon geschafft, sodass sich also niemand von den Treppen abschrecken lassen sollte. Und noch eine Kuriosität sorgt für Kurzweiligkeit beim Erklimmen des Turmgipfels.
3: Im letzten Stockwerk vor der Aussichtsgalerie befindet sich das Uhrwerk aus dem Jahre 1729. Es ist voll mechanisch und besteht noch komplett aus den Originalteilen von damals. Das Uhrwerk wird von drei großen Gewichten betrieben und funktioniert ähnlich wie bei einer Kuckucksuhr. nur dass wir keinen Kuckuck, sondern Turmglocken haben. Eine kleine Glocke für die Viertelstunden und eine große Glocke, die zu jeder vollen Stunde schlägt. Das Uhrwerk treibt 5 Zifferblätter an und gehört mit seinen fast 300 Jahren zu den ältesten in der Slowakei.
1: Die Gewichte der Uhr sinken dabei etwa 24 Stunden ab und müssen somit jeden Tag aufgezogen werden, damit die Uhr auch immer pünktlich geht. Und damit verbindet sich eine weitere interessante Geschichte, und zwar die der Uhrenwarte. Eine Zeit lang war die Betreuung der Uhren zwar Sache des jeweiligen Wächters, doch später dann gab es spezielle Turmuhrenwarte, die sich um das Uhrwerk kümmerten und so die Zeit am Laufen hielten.
3: Der aktuelle Turmuhrenwart Karol, der die Uhr aufzieht, tut dies bereits in der 5. Generation. Wir besitzen Aufzeichnungen darüber, dass sein Ur-Ur-Urgroßvater 1892 nach Trnava gezogen ist und sich ebenso wie seine Nachfahren um dieses Uhrwerk gekümmert hat.
1: Ob der Sohn des aktuellen Turmuhrenwarts diese Tradition weiterführen wird, ist laut Slavomir Zvonik noch ungewiss. Doch er hofft, dass das Wissen von Generationen um die Funktionsweise und Wartung des Uhrenwerks weitergegeben und erhalten wird. Ebenso wie die Sagen und Geschichten rund um den Stadtturm von Trnava. Etwa die vom Maurermeister Jakob, dessen einziger Sohn von den Osmanen getötet wurde. Aus Rache soll er der Stadt den Bau eines Wachturms angeboten haben, ohne einen Lohn für seine Arbeit zu verlangen. Von Rachegedanken besessen habe er dann auch Tag und Nacht gebaut. Als der Turm endlich fertig war, legte er sich sterbenskrank ins Bett und soll beim ersten Läuten der Turmglocken auf dem neuen Stadtturm ausgerufen haben: »Ich habe es vollbracht«. Und dann starb er. Ob es nun sein Turm war, der geholfen hat, wer weiß. Doch sicher ist, dass die Stadt nie von den vorrückenden Osmanen eingenommen werden konnte.
3: Und dann gibt es da noch eine neuere Legende, von der ich unlängst erfahren habe, und zwar die Legende von der verhexten Stufe. Es gibt ja nämlich im Turm so eine verhexte Stufe, und wer dort stolpert, wird für immer und ewig im Turm umherirren. Sie müssen also aufpassen, wenn sie da hochsteigen, damit sie nicht stolpern. Leider wissen wir nicht, welche Stufe es ist. Die Legende besagt, dass ein Meister diese Holztreppe gebaut hat, ihm aber von der Stadt sein gerechter Lohn verwehrt wurde. Deshalb nahm der Meister eins der Bretter, ging zu einer Hexe und ließ das Holz verhexen. Dann verbaute er es in einer Stufe und so entstand die verhexte Stufe. Also passen Sie gut auf beim Aufstieg.
1: Sollten Sie trotzdem stolpern, gibt es natürlich auch ein Gegenmittel gegen die Hexerei. Ein Kuss aus wahrer Liebe. Das zumindest versichert uns Fremdenführer Slavomir Zvonik. Und der muss es ja wissen, schließlich steigt er fast täglich und manchmal sogar nachts auf seinen Turm, um den Besuchern seine Stadt zu zeigen. Aber nicht nur die Stadt Trnava selbst bietet den Touristen viel Sehenswertes. Die Tourismusorganisation Trnava bietet in der gesamten Region zahlreiche Ausflüge an, die man zu Fuß, mit dem Rad oder sogar im Boot absolvieren kann.
2: Die aktuelle Saison beginnen wir beispielsweise mit einer Besichtigung der Gemeinde Vodiradi. Dort befindet sich ein neu restauriertes Schloss und die Besichtigungstour führt natürlich auch in die hiesige Kirche aus dem 17. Jahrhundert. Zudem zeigt der Fremdenführer den Besuchern den Schlosspark, wo sie Interessantes aus der Geschichte der Familie Sici erfahren. Im Schloss und Park werden zudem interessante Objekte gezeigt, die diese Familie von ihren Reisen durch China mitgebracht hat.
1: Weiter werden Ausflüge zu weniger bekannten Zielen angeboten. Man kann Industriedenkmäler entdecken, eine spezielle botanische Safari absolvieren und ein absolutes Highlight sind Führungen in Dolna Krupa mit Schloss, Rosarium und Honigweinproduktion. Aber davon berichten wir Ihnen dann ein andermal.
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4: Wein ist der Trunk der Könige, pflegt man zu sagen. Weil es aber immer mehr Frauen gibt, die sich ebenfalls mit Wein, einem der ältesten Kulturgetränke der Menschheit, gut auskennen, sollte man den Wein wohl auch als Trunk der Königinnen bezeichnen. Auch in der Slowakei gibt es viele Weinwettbewerbe, doch nur bei einem werden Weine ausschließlich von Frauen bewertet. Die Schönheit des Weins beruht auf seinem Charakter, also einer Mischung aus besonderen Aromen und Geschmacksrichtungen. Zur Qualität dieses köstlichen Getränks tragen nicht nur das Klima und die Bodenbeschaffenheit, sondern auch Weingärtner und Winzer bei, die dank ihrer Geschicklichkeit ein einzigartiges Degustationserlebnis hervorzaubern. Im westslowakischen Topolčianki im Kreis Zlaté Moravce, westlich der Bezirksstadt Nitra, werden auf dem dortigen Weingut alljährlich Weine aus der ganzen Slowakei degustiert. In diesem Jahr wurden die angemeldeten Weine von 40 Weinkennerinnen bewertet. Die Vertreterin des Weinguts und Organisatorin des 16. Jahrgangs der Weinverkostung Viennale Topolčianki, Maria Lumnicerová, verrät mehr.
5: Alle Frauen, die beim diesjährigen Wettbewerb Weine degustiert haben, stammen aus einer der Weinregionen der Slowakei. Es gab hier auch Laborantinnen, die die Qualität der Weine überprüft haben und Kommissarinnen, die den Weinen Zertifikate ausstellten. Natürlich durften die Winzerinnen nicht fehlen, die Wein herstellen. Die Expertinnen bewerten die Weine in einer blinden Degustation, damit sie nicht wissen, von welchem Produzenten der getestete Wein stammt. Bei manchen Weinen kann man den Hersteller auch an der Flaschenform enthüllen. Deshalb müssen die Weinflaschen ganz verdeckt sein.
4: Zu den einzelnen Weinen erhalten die Weinkritikerinnen nur elementare Informationen. Die Farbe, den Jahrgang und die Kategorie. Die Regeln sind streng. Beim Wettbewerb wurden in 7 Kommissionen insgesamt 240 Weinproben verkostet und bewertet. Bemerkenswert ist die Tatsache, dass am Wettbewerb keine Weine vom hiesigen Weingut Topolčianki teilgenommen haben. Laut den Veranstaltern wollte man die Weine aus den anderen Weinregionen hervorheben. Jaroslava Kaňuchová-Pátková, die Leiterin des slowakischen Weingärtner- und Winzerverbandes, erklärt, worauf man bei der Degustation achten muss.
2: In den vergangenen 10 Jahren wurde ein 100-Punkte-System der Internationalen Organisation für Rebe und Wein mit Sitz im französischen Dijon eingeführt. Die Organisation legt Standards fest und gibt Empfehlungen für den Weinanbau. Der beste Wein kann maximal 100 Punkte erreichen. Für Mängel bei Farbe, Geruch oder Geschmack werden Punkte abgezogen. Auch für die Verleihung der Gold- oder Silbermedaillen gelten strenge Regeln. In der Slowakei gilt eine Regel, laut der nur ein Wein mit mindestens 87 bis 88 Punkten Gold bekommen kann. Für Silber muss man mindestens 85 Punkte erreichen. Und die große Goldmedaille kann ein Wein mit 92 Punkten und mehr erhalten.
4: Im Allgemeinen bevorzugen Frauen eher leichte, frische und aromatische Weine, während Männer die Fülle, Harmonie und Nachhaltigkeit des Weines schätzen. Beim Weinwettbewerb Viennale Topolčianki 2026 wurden von den Weinkritikerinnen insgesamt 182 Gold- und Silbermedaillen verliehen. 6 der bewerteten Weine erhielten den Titel eines Champions, darunter Weine aus Vinosady, Veľké Zálužie, Tajná, Tesárske Mliňany und Pezinok. Das Weingut in Topolčianki ist die größte Weinwirtschaft der Slowakei. Der erste Wein unter dem Markennamen Chateau Topolčianki wurde hier schon 1933 produziert. Das ursprüngliche Etikett, das auch heute noch im Sortiment zu finden ist, zeigt die ungewöhnliche Kombination aus Schloss Topolčianki vor der Kulisse der Hohen Tatra und einem Mädchen in Tracht im Vordergrund. Die Schöpfer wollten die slowakische Herkunft des Weins hervorheben und legten daher Wert auf eine detailreiche Darstellung der Volksstickereien auf der Tracht des Mädchens. Der erste tschechoslowakische Präsident Tomáš Garrigue Masaryk besuchte Topolčianky regelmäßig in den Sommerferien in den Jahren 1923 bis 1935. Während seines dortigen Aufenthalts, wo er offizielle Staatsbesuche empfing, durften Weine aus lokaler Produktion nicht fehlen. Dank der Verbindung zu Präsident Masaryk wurde der Wein bald populär und hielt auch Einzug in die Prager Weinstuben und Cafés.
1: Und das war's auch schon wieder von uns. Tonmeisterin Eva Medelska und Redakteurin Kerstin Jakubik freuen sich, dass Sie wieder mit dabei waren und wünschen Ihnen noch einen schönen Samstag. Auf Wiederhören, do počutia.
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1: Guten Tag, liebe Hörerinnen und Hörer. Herzlich willkommen zur Samstagsausgabe unseres Magazins Die Slowakei hautnah. Aus dem Studio in Bratislava grüßen Sie Tonmeisterin Eva Medelska und Redakteurin Kerstin Jakubik. In der nächsten halben Stunde erwarten Sie wieder interessante Beiträge aus den vergangenen Tagen. Marika Antaschowa nimmt Sie mit ins hiesige Zentrum für Menschen mit Migrationshintergrund. Danach gibt es Tipps für Touristen, die die Region Trnava besuchen wollen. Und Sofia Miklovic bietet einen Beitrag zum Thema Weinverkostung. Zu unserem Programm wünschen wir Ihnen angenehme Unterhaltung.
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2: An einem Dienstag im April, kurz vor 10 Uhr, betritt Irina das gelbe Gebäude in der Česká Straße.

0: Straße Nummer 2 in Bratislava. Die junge Frau lebt seit dem Beginn des Kriegs in der Ukraine im März 2022 mit ihrer kleinen Tochter in der Slowakei. Hier im Zentrum Lum finden Menschen mit Migrationshintergrund, die sich in Bratislava aufhalten, Informationen sowie rechtliche, soziale, psychologische und berufliche Beratung. Diese wird von der Erzdiözese Bratislava und den Bürgervereinen IPECCO, Menschenrechtsliga und Marina sichergestellt. Welche Dienste nimmt Irina in Anspruch?
1: Ich habe heute einen Termin beim Anwalt, da bald ein neues Gesetz in Kraft treten wird. Ich möchte wissen, wie ich am besten vorgehen soll, damit alle Unterlagen und Dokumente zur Verlängerung der befristeten Aufenthaltsgenehmigung in Ordnung sind.
0: Irina ist eine von etwa 120.000 Menschen mit Migrationshintergrund in der slowakischen Hauptstadt. Den größten Anteil bilden Menschen aus der Ukraine. Es leben hier aber auch Leute aus Serbien, Russland und Vietnam. Man beobachtet auch einen steigenden Anteil von Menschen aus Indien oder aus Ländern Zentralasiens. Wer an einer Beratung im Zentrum LUM interessiert ist, muss sich vorher anmelden, verweist die Leiterin der Abteilung für die Unterstützung von Menschen mit Migrationshintergrund im Magistrat der Hauptstadt Bratislava, Dominika Naďová.
2: Man kann telefonisch, per E-Mail oder persönlich in unserem Zentrum einen Termin machen. Diese Termine vergeben wir nach Vereinbarung, da wir sie auch mit Dolmetschern koordinieren. Derzeit können wir in Ukrainisch, Russisch, Arabisch und Vietnamesisch dolmetschen. Der Termin liegt meist innerhalb von einem, maximal 3 Tagen. Dieser Zeitraum ist relativ kurz.
0: Dieses Zentrum knüpft an das groß angelegte Hilfszentrum in der Botostraße an, das die Stadt nach dem Ausbruch des Krieges in der Ukraine von April 2022 bis September 2024 betrieben hat. Die Hauptstadt wollte mit einem nachhaltigen Modell weitermachen und eröffnete vor einem Jahr das Zentrum LUM. Bislang wurde es von etwa 2000 Menschen aufgesucht, wobei sich einige mehrmals beraten ließen. Dominika Naďová fasst zusammen, welche Dienstleistungen am häufigsten und welche am seltensten genutzt werden.
2: Am häufigsten wird auf die Rechtsberatung zurückgegriffen. Dabei handelt es sich vor allem um die Beschaffung von Dokumenten und Termine bei der Fremdenpolizei. Im Rahmen der Sozialberatung variieren die Themen im Laufe des Jahres, zum Beispiel der Beginn des Schuljahres, die Einschulung, Gesetzesänderungen, etwa im Zusammenhang mit dem Rentensystem in der Ukraine. Bei der psychologischen Beratung haben wir bisher noch nicht ganz den Schlüssel gefunden, damit sie von der Klientel stärker wahrgenommen wird. Wir haben Anhaltspunkte dafür, wie wichtig die psychologische Beratung für diese Zielgruppe ist. Häufig haben die Menschen vor ihrer Ankunft in der Slowakei schwierige Lebenssituationen durchgemacht. Allerdings müssen sie sich oft mit einer Sprachbarriere auseinandersetzen. Selbst wenn wir dolmetschen können, ist die Anwesenheit einer dritten Person für den Klienten oder die Klientin nicht immer angenehm. Deshalb versuchen wir gemeinsam mit der Organisation IPECCO, die bei uns die psychologische Beratung sicherstellt, dies etwas anders anzugehen. Eher durch sanftere, gemeinschaftliche Aktivitäten, damit sich die Menschen an diesen Raum gewöhnen, sich sicher fühlen und sich nach und nach öffnen.
0: Laut Dominika Naďová bemüht man sich darum, dass LUM nicht nur als Beratungszentrum wahrgenommen wird, sondern auch als Ort, an dem Gemeinschaften Zeit verbringen und ihre Aktivitäten veranstalten können. Gleichzeitig organisiert das Zentrum selbst verschiedene Veranstaltungen. Die meisten davon sind für die breite Öffentlichkeit zugänglich, sodass auch die Slowaken daran teilnehmen können. Informationen zu den Gemeinschaftsaktivitäten findet man auf Instagram unter loom_Bratislava. Jeden zweiten Mittwoch findet beispielsweise im Zentrum ein Sprachcafé statt.
2: Das ist so ein informeller Raum, den die Leute betreten und wo sie sich auf Slowakisch unterhalten können, ganz ohne Druck. Es ist kein echter Sprachunterricht, sondern eher ein Gemeinschaftsraum, in dem die Leute miteinander reden. Wir haben hier Slowakinnen, die diese Gruppe ein bisschen leiten. Sie bringen Themen ein, über die man dann auf Slowakisch diskutiert.
0: Die Leiterin der Abteilung für die Unterstützung von Menschen mit Migrationshintergrund im Magistrat der Hauptstadt Bratislava begleitete früher selbst Flüchtlinge und stand ihnen zur Seite. Welche Geschichte blieb ihr dabei besonders in Erinnerung?
2: Auch weil ich zuvor persönlich mit Klienten gearbeitet habe, sage ich gern, dass diese Klienten und Klientinnen selbst Träger ihrer eigenen Geschichten sind. Ich gebe sie nicht gern weiter. Mir erscheint es wichtig, dass sowohl unsere Abteilung als auch das Zentrum entstanden sind, vor allem weil in Bratislava seit langem verschiedene Gemeinschaften leben. Meiner Ansicht nach ist es an der Zeit, sie zu erkennen und auch diejenigen zu unterstützen, die wir bisher vielleicht weniger wahrgenommen haben oder die noch verschlossener sind und zu denen wir einen Weg finden müssen. Die Bedeutung dieses Zentrums, dieser Abteilung und unserer gesamten Arbeit sehe ich also darin, den Menschen, die hier leben und nicht aus der Slowakei stammen, zu zeigen, dass wir sie bemerken und auch für sie da sind.
0: Auch Irina hat ihre eigene Geschichte zu erzählen. In Bratislava fand sie eine Stelle in einem Salon, doch wie sie bemerkt, kann sie nicht viel arbeiten, da sie sich um ihre kleine Tochter kümmern muss. Hat sie das Gefühl, dass sie in Bratislava freundlich aufgenommen wurde, oder spürt sie eine gewisse Distanz?
1: Es kann in jedem Land Menschen geben, die sich problematisch verhalten. In der Slowakei habe ich sehr nette Menschen kennengelernt. Ich habe gute Freunde gefunden, sowohl Mitbewohner als auch Kollegen. Ich bin gerne in der Slowakei, weil es hier liebe Menschen gibt. Meine Tochter geht bereits zur Schule. In ihrer Klasse sind 9 Ukrainer und da sie untereinander Ukrainisch sprechen, fällt es ihr schwer, Slowakisch zu lernen. Ich fände es besser, wenn es weniger Ukrainer in der Klasse gäbe, damit sie besser Slowakisch lernt. Wir bräuchten jemanden für Nachhilfe.
2: Vor unserem nächsten Beitrag nun erst einmal slowakische Musik. Musikredakteur Rado Mescher hat uns aus dem Archiv einen Ohrwurm von Pavel Hammel herausgesucht mit dem Titel Kamalaski.

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1: Trnava, eine Bezirksstadt nur rund 50 Kilometer von Bratislava entfernt, wird auch Kleines Rom genannt. Grund dafür ist die hohe Konzentration an Kirchen und religiösen Bauwerken auf einem relativ kleinen Gebiet. Dazu kommt, dass die Stadt besonders im 16. und 17. Jahrhundert Zentrum des Erzbistums Gran und damit ein kirchliches wie auch kulturelles Zentrum Ungarns war. Heute bietet die Stadt ihren Besuchern ganzjährig einen beschaulichen, ja geradezu gemütlichen Stadtkern, in dem es so manches zu entdecken gibt. Für sachkundige Unterstützung dabei wendet man sich am besten an die regionale Tourismusorganisation Trnava Turism. Die Fremdenführerin Vera Trančíková von Trnava Tourism gibt Auskunft über das hiesige Besucherangebot.
2: So ein Klassiker sind im Sommer in der Haupturlaubszeit kostenlose Besichtigungstouren durch die Stadt Trnava. Diese finden in den Sommerferien im Juli und August an jedem Werktag statt, also von Montag bis Freitag. Es gibt dabei zwei Themenbereiche, einmal das Sakrale und einmal das weltliche Trnava. Im Rahmen einer sakralen Besichtigungstour werden dem Besucher die hiesigen Kirchen gezeigt, von denen es allein im engeren Stadtzentrum 8 gibt. Beim weltlichen Rundgang werden unter anderem die Stadtbefestigung und das mittelalterliche Rathaus gezeigt.
1: Ausgangspunkt der Gratisführungen ist dabei der Stadtturm auf dem Dreifaltigkeitsplatz. Im Erdgeschoss des Turms befindet sich auch das hiesige Informationszentrum, in dem man weitere Informationen, Stadtpläne und Souvenirs finden und Touren buchen kann. So zum Beispiel auch eine kommentierte Besichtigung des Turms selbst. Die wird von Fremdenführer Slavomir Zvonik begleitet, der sein Hobby zum Beruf gemacht hat und bei der Beschreibung des Turms sofort ins Schwärmen gerät.
3: Der Stadtturm von Trnava ist die meistbesuchte Attraktion der Stadt. Das hängt auch damit zusammen, dass man hoch auf den Turm, auf den Umlauf steigen kann. Von da aus hat man einen wirklich wunderbaren Ausblick, denn die Stadt und ihre Umgebung erstrecken sich ja auf dem Flachland. Bei guten Sichtverhältnissen sieht man die kleinen Karpaten und sogar den Pyramidenberg bei der Stadt Nitra.
1: Die heutige Touristenattraktion erfüllte dabei früher eher praktische Aufgaben.
3: Der Turm wurde im 16. Jahrhundert gebaut. Das Bauwerk gehört der Stadt und wurde als Aussichtspunkt errichtet. Oben befand sich früher die Dienststube des Wächters, der über die Stadt wachte und vor Gefahren warnte, also vor Bränden, Gewittern, aber auch vor den nahenden Türken. Der Turm war also auch Teil der Verteidigungsmechanismen der Stadt. Und noch einen wichtigen Zweck erfüllte dieser Stadtturm hier auf dem Dreifaltigkeitsplatz. Genau hier befand sich nämlich das Zentrum des sozialen und kaufmännischen Lebens der Stadt. Und mit dem Stadtturm zeigten die Bürger, dass ihre Stadt zu den wohlhabenden Städten gehört.
1: Der Stadtturm wirkt wie ein unverwüstlicher Zeitzeuge, der das Geschehen von Jahrhunderten miterlebt hat, ohne selbst wirklich zu altern.
3: Der Turm misst im Grundriss etwa 9x9 Meter und bildet ein fast gleichmäßiges Viereck. Die Aussichtsplattform, die die Besucher betreten können, befindet sich in einer Höhe von 29 Metern und die Gesamthöhe des Stadtturms beträgt zusammen mit der vergoldeten Marienstatue 57 Meter. Zum Aussichtspunkt gelangt man über eine Treppe und wer richtig zählt, sollte auf die Zahl von 143 Stufen kommen. Und wer sich verzählt, kann dann beim Abstieg noch einmal nachzählen.
1: Beim Aufstieg kommt man an verschiedenen Informationstafeln vorbei, die Grund für eine kleine Verschnaufpause bieten. Wie Slavomir Zvonik versichert, sind die Treppen problemlos zu meistern, auch für weniger Trainierte. Selbst Besucher nach Knie-OPs hätten das schon geschafft, sodass sich also niemand von den Treppen abschrecken lassen sollte. Und noch eine Kuriosität sorgt für Kurzweiligkeit beim Erklimmen des Turmgipfels.
3: Im letzten Stockwerk vor der Aussichtsgalerie befindet sich das Uhrwerk aus dem Jahre 1729. Es ist voll mechanisch und besteht noch komplett aus den Originalteilen von damals. Das Uhrwerk wird von drei großen Gewichten betrieben und funktioniert ähnlich wie bei einer Kuckucksuhr. nur dass wir keinen Kuckuck, sondern Turmglocken haben. Eine kleine Glocke für die Viertelstunden und eine große Glocke, die zu jeder vollen Stunde schlägt. Das Uhrwerk treibt 5 Zifferblätter an und gehört mit seinen fast 300 Jahren zu den ältesten in der Slowakei.
1: Die Gewichte der Uhr sinken dabei etwa 24 Stunden ab und müssen somit jeden Tag aufgezogen werden, damit die Uhr auch immer pünktlich geht. Und damit verbindet sich eine weitere interessante Geschichte, und zwar die der Uhrenwarte. Eine Zeit lang war die Betreuung der Uhren zwar Sache des jeweiligen Wächters, doch später dann gab es spezielle Turmuhrenwarte, die sich um das Uhrwerk kümmerten und so die Zeit am Laufen hielten.
3: Der aktuelle Turmuhrenwart Karol, der die Uhr aufzieht, tut dies bereits in der 5. Generation. Wir besitzen Aufzeichnungen darüber, dass sein Ur-Ur-Urgroßvater 1892 nach Trnava gezogen ist und sich ebenso wie seine Nachfahren um dieses Uhrwerk gekümmert hat.
1: Ob der Sohn des aktuellen Turmuhrenwarts diese Tradition weiterführen wird, ist laut Slavomir Zvonik noch ungewiss. Doch er hofft, dass das Wissen von Generationen um die Funktionsweise und Wartung des Uhrenwerks weitergegeben und erhalten wird. Ebenso wie die Sagen und Geschichten rund um den Stadtturm von Trnava. Etwa die vom Maurermeister Jakob, dessen einziger Sohn von den Osmanen getötet wurde. Aus Rache soll er der Stadt den Bau eines Wachturms angeboten haben, ohne einen Lohn für seine Arbeit zu verlangen. Von Rachegedanken besessen habe er dann auch Tag und Nacht gebaut. Als der Turm endlich fertig war, legte er sich sterbenskrank ins Bett und soll beim ersten Läuten der Turmglocken auf dem neuen Stadtturm ausgerufen haben: Ich habe es vollbracht. Und dann starb er. Ob es nun sein Turm war, der geholfen hat, wer weiß. Doch sicher ist, dass die Stadt nie von den vorrückenden Osmanen eingenommen werden konnte.
3: Und dann gibt es da noch eine neuere Legende, von der ich unlängst erfahren habe, und zwar die Legende von der verhexten Stufe. Es gibt ja nämlich im Turm so eine verhexte Stufe, und wer dort stolpert, wird für immer und ewig im Turm umherirren. Sie müssen also aufpassen, wenn sie da hochsteigen, damit sie nicht stolpern. Leider wissen wir nicht, welche Stufe es ist. Die Legende besagt, dass ein Meister diese Holztreppe gebaut hat, ihm aber von der Stadt sein gerechter Lohn verwehrt wurde. Deshalb nahm der Meister eins der Bretter, ging zu einer Hexe und ließ das Holz verhexen. Dann verbaute er es in einer Stufe und so entstand die verhexte Stufe. Also passen Sie gut auf beim Aufstieg.
1: Sollten Sie trotzdem stolpern, gibt es natürlich auch ein Gegenmittel gegen die Hexerei. Ein Kuss aus wahrer Liebe. Das zumindest versichert uns Fremdenführer Slavomir Zvonik. Und der muss es ja wissen, schließlich steigt er fast täglich und manchmal sogar nachts auf seinen Turm, um den Besuchern seine Stadt zu zeigen. Aber nicht nur die Stadt Trnava selbst bietet den Touristen viel Sehenswertes. Die Tourismusorganisation Trnava bietet in der gesamten Region zahlreiche Ausflüge an, die man zu Fuß, mit dem Rad oder sogar im Boot absolvieren kann.
2: Die aktuelle Saison beginnen wir beispielsweise mit einer Besichtigung der Gemeinde Vodiradi. Dort befindet sich ein neu restauriertes Schloss und die Besichtigungstour führt natürlich auch in die hiesige Kirche aus dem 17. Jahrhundert. Zudem zeigt der Fremdenführer den Besuchern den Schlosspark, wo sie Interessantes aus der Geschichte der Familie Sici erfahren. Im Schloss und Park werden zudem interessante Objekte gezeigt, die diese Familie von ihren Reisen durch China mitgebracht hat.
1: Weiter werden Ausflüge zu weniger bekannten Zielen angeboten. Man kann Industriedenkmäler entdecken, eine spezielle botanische Safari absolvieren und ein absolutes Highlight sind Führungen in Dolna Krupa mit Schloss, Rosarium und Honigweinproduktion. Aber davon berichten wir Ihnen dann ein andermal.
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4: Wein ist der Trunk der Könige, pflegt man zu sagen. Weil es aber immer mehr Frauen gibt, die sich ebenfalls mit Wein, einem der ältesten Kulturgetränke der Menschheit, gut auskennen, sollte man den Wein wohl auch als Trunk der Königinnen bezeichnen. Auch in der Slowakei gibt es viele Weinwettbewerbe, doch nur bei einem werden Weine ausschließlich von Frauen bewertet. Die Schönheit des Weins beruht auf seinem Charakter, also einer Mischung aus besonderen Aromen und Geschmacksrichtungen. Zur Qualität dieses köstlichen Getränks tragen nicht nur das Klima und die Bodenbeschaffenheit, sondern auch Weingärtner und Winzer bei, die dank ihrer Geschicklichkeit ein einzigartiges Degustationserlebnis hervorzaubern. Im westslowakischen Topolčianki im Kreis Zlaté Moravce, westlich der Bezirksstadt Nitra, werden auf dem dortigen Weingut alljährlich Weine aus der ganzen Slowakei degustiert. In diesem Jahr wurden die angemeldeten Weine von 40 Weinkennerinnen bewertet. Die Vertreterin des Weinguts und Organisatorin des 16. Jahrgangs der Weinverkostung Viennale Topolčianki, Maria Lumnicerová,
5: Alle Frauen, die beim diesjährigen Wettbewerb Weine degustiert haben, stammen aus einer der Weinregionen der Slowakei. Es gab hier auch Laborantinnen, die die Qualität der Weine überprüft haben und Kommissarinnen, die den Weinen Zertifikate ausstellten. Natürlich durften die Winzerinnen nicht fehlen, die Wein herstellen. Die Expertinnen bewerten die Weine in einer blinden Degustation, damit sie nicht wissen, von welchem Produzenten der getestete Wein stammt. Bei manchen Weinen kann man den Hersteller auch an der Flaschenform enthüllen. erkennen. Deshalb müssen die Weinflaschen ganz verdeckt sein.
4: Zu den einzelnen Weinen erhalten die Weinkritikerinnen nur elementare Informationen. Die Farbe, den Jahrgang und die Kategorie. Die Regeln sind streng. Beim Wettbewerb wurden in 7 Kommissionen insgesamt 240 Weinproben verkostet und bewertet. Bemerkenswert ist die Tatsache, dass am Wettbewerb keine Weine vom hiesigen Weingut Topolčianki teilgenommen haben. Laut den Veranstaltern wollte man die Weine aus den anderen Weinregionen hervorheben. Jaroslava Kaňuchová-Pátková, die Leiterin des slowakischen Weingärtner- und Winzerverbandes, erklärt, worauf man bei der Degustation achten muss.
2: In den vergangenen 10 Jahren wurde ein 100-Punkte-System der Internationalen Organisation für Rebe und Wein mit Sitz im französischen Dijon eingeführt. Die Organisation legt Standards fest und gibt Empfehlungen für den Weinanbau. Der beste Wein kann maximal 100 Punkte erreichen. Für Mängel bei Farbe, Geruch oder Geschmack werden Punkte abgezogen. Auch für die Verleihung der Gold- oder Silbermedaillen gilt strenge Regeln. In der Slowakei gilt eine Regel, laut der nur ein Wein mit mindestens 87 bis 88 Punkten Gold bekommen kann. Für Silber muss man mindestens 85 Punkte erreichen. Und die große Goldmedaille kann ein Wein mit 92 Punkten und mehr erhalten.
4: Im Allgemeinen bevorzugen Frauen eher leichte, frische und aromatische Weine, während Männer die Fülle, Harmonie und Nachhaltigkeit des Weines schätzen. Beim Weinwettbewerb Viennale Topolčianki 2026 wurden von den Weinkritikerinnen insgesamt 182 Gold- und Silbermedaillen verliehen. 6 der bewerteten Weine erhielten den Titel eines Champions, darunter Weine aus Vinosady, Veľké Zálužie, Tajná, Tesárske Mliňany und Pezinok. Das Weingut in Topolčianki ist die größte Weinwirtschaft der Slowakei. Der erste Wein unter dem Markennamen Chateau Topolčianki wurde hier schon 1933 produziert. Das ursprüngliche Etikett, das auch heute noch im Sortiment zu finden ist, zeigt die ungewöhnliche Kombination aus Schloss Topolčianki vor der Kulisse der Hohen Tatra und einem Mädchen in Tracht im Vordergrund. Die Schöpfer wollten die slowakische Herkunft des Weins hervorheben und legten daher Wert auf eine detailreiche Darstellung der Volksstickereien auf der Tracht des Mädchens. Der erste tschechoslowakische Präsident Tomáš Garrigue Masaryk besuchte Topolčianky regelmäßig in den Sommerferien in den Jahren 1923 bis 1935. Während seines dortigen Aufenthalts, wo er offizielle Staatsbesuche empfing, durften Weine aus lokaler Produktion nicht fehlen. Dank der Verbindung zu Präsident Masaryk wurde der Wein bald populär und hielt auch Einzug in die Prager Weinstuben und Cafés.
1: Und das war's auch schon wieder von uns. Tonmeisterin Eva Medelska und Redakteurin Kerstin Jakubik freuen sich, dass Sie wieder mit dabei waren und wünschen Ihnen noch einen schönen Samstag. Auf Wiederhören, do počutia.
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1: Hallo liebe Hörerinnen und Hörer, herzlich willkommen zum Sonntagsmagazin von Radio Slowakei International. Aus der Rundfunkpyramide in Bratislava grüßen Sie Jana Hrbeková am Mikrofon und Eva Medelská vom Mischpult. Ich hoffe, dass Sie einen angenehmen Sonntag genießen und dass wir mit unserem Angebot Ihr heutiges Programm bereichern können. Am Anfang gibt es heute nur ganz kurz die Hörerpost, um dem diesjährigen Wettbewerb Lebendiges Wasser mehr Zeit widmen zu können. In der vierten Runde besuchen wir den Kurort Bardejov. Anschließend widmen wir uns traditionsgemäß der slowakischen Musik. Diesmal präsentieren wir die Preisträger der aktuellen Ausgabe des Wettbewerbs der Tschechischen Musikakademie Anděl 2026. Wir wünschen Ihnen angenehmes Zuhören.
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1: Zu Beginn möchte ich mich für all Ihre Zuschriften bedanken, liebe Hörer. Aus Zeitgründen zitieren wir heute nur aus einer E-Mail, und zwar jene von Bernd Seiser aus Ottenau, der einige Hobbyfreunde zu ihren Geburtstagen begrüßen will. Eine Tradition inzwischen.
2: Hallo Freunde, gerne möchte ich im RSI-Hörerecho vom 3. Mai den Geburtstagskindern der letzten Woche freundlich gratulieren. Besonders Ufu Getzim in Ankara, Joachim Bantle in Bösingen, Peter Kurz in Stuttgart, Siegbert Gerhard in Frankfurt, Marlies Andorf in Meckenheim, Hubert Lindner in Montan, Antonette Kupal aus Almere und Klaus Galow in Mannheim. Herzliche Grüße, euer Bernd.
1: Liebe Bernd, danke für deine E-Mail. Den von dir erwähnten Geburtstagskindern gratulieren auch wir in der Redaktion ganz herzlich und wünschen ihnen viel Glück, Gesundheit und Lebensfreude. Und somit kommen wir zum nächsten Programmpunkt, der vierten Runde unseres Hörerquiz Lebendiges Wasser, in dem es um slowakische Heilbäder und Heilwässer geht. Heute besuchen wir gemeinsam einen der ältesten und schönsten Kurorte der Slowakei. Der Beitrag über die Therme Bardejov wurde von Wladimir Veselov von der russischen Redaktion von Radio Slowakei International verfasst.
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1: In einem tiefen Tal im Norden der ostslowakischen Region Šariš, auf Deutsch Šaroš, wo sich die Wälder wie grüne Mauern erheben und die Luft nach Tannennadeln duftet, liegt einer der ältesten und edelsten Kurorte der Slowakei. Es handelt sich um Bardejov, ein Ort, an dem Geschichte auf Natur trifft und wo das Wasser seit Jahrhunderten Körper und Seelen heilt. Die erste schriftliche Erwähnung der hiesigen Quellen stammt bereits aus dem Jahr 1247. Im Mittelalter kamen Kaufleute, Adlige und Pilger hierher, um sich zu erholen und ihre Gesundheit zu verbessern. Im 18. und 19. Jahrhundert wurde Bardejov zu einem beliebten Ort der europäischen Aristokratie, sagt Tamara Šatanková, die Wirtschafts- und Handelsdirektorin des Halbads.
2: Der Kurort Bardejov wurde tatsächlich von zahlreichen berühmten Persönlichkeiten besucht. Der russische Zar Alexander I. war hier, ebenso wie die österreichische Königin und Kaiserin Elisabeth, genannt Sissi, dann die Gattin Napoleons Marie-Louise, sowie Maria Kasimira Sobieska, die Königin von Polen. Am meisten klingen wohl gerade die ersten beiden Namen in den Ohren nach, nämlich Zar Alexander und Sissi. Zar Alexander kehrte von den Feldzügen zurück und machte unterwegs Halt in Bardejov, probierte das Quellwasser und sagte einen Satz, den wir auch für unsere Gäste verwenden: Hier leben und sterben. Es war also wirklich sehr schön und wir haben seinen Besuch gewürdigt, indem eines unserer Hotels seinen Namen trägt. Das Hotel heißt Alexander und ist ein renoviertes Hotel, das ursprünglich Mineral hieß. Im Inneren befinden sich auch seine Büste und eine kurze Biografie. Was Sissi angeht, so hat sie wohl tiefere Spuren hinterlassen, denn sie verbrachte hier 3 Wochen nach dem Tod ihres Sohnes Rudolf, der auf tragische Weise ums Leben kam. Das Hotel, in dem sie untergebracht war, hieß früher Deák, aber wir haben es später in Alžbeta, also Elisabeth auf Slowakisch, umbenannt. Im Hotel befinden sich ein wunderschönes Museum, es gibt dort ein Museumsappartement und ein Appartementzimmer, das Gäste für kommerzielle Zwecke nutzen können.
1: Im Jahr 1895 wurde in Badiou das erste Kurhaus im Neorenaissance-Stil errichtet und einige Jahre später entstand auch der berühmte Kurpark, der bis heute zu den schönsten in der Slowakei zählt. Der Kurort verfügt über eine der schönsten Kolonnaden der Slowakei, erbaut im Jahr 1972. Als Kaiserin Sisi am 1. Juli 1895 Badiou besuchte, wurde gerade der Bau des neuen, für damalige Verhältnisse sehr modernen Hotels Széchenyi nach dem Entwurf des Budapester Architekten Miksamor Flam fertiggestellt. Der ehemalige technische Direktor und dienstälteste Mitarbeiter des Kurorts Jan Miškanin berichtet mehr zu den hiesigen Kurhotels.
3: Im Kurort Bardejov gibt es sogenannte Kurhotels, von denen einige historisch sind, andere neu. Zu den historischen gehören das Hotel Astoria, dann das Hotel Alžbeta, in dem auch Kaiserin Sisi kurierte, sowie das Hotel Széchenyi, das nun in Hotel Dukla umbenannt und jetzt am 31. März nach der Renovierung wieder in Betrieb genommen wurde. Insgesamt haben wir 5 Kurhotels. Die Gesamtkapazität beträgt 1150 Betten.
1: Der Kurort von Bardejov ist von dichten Mischwäldern umgeben, die für ein natürliches Klima sorgen. Er liegt auf einer Höhe von etwa 325 Metern über dem Meeresspiegel im Tal des Baches Stjebnik. Das lokale Mikroklima ist außerordentlich vorteilhaft. Reine Luft, konstante Luftfeuchtigkeit und ein Minimum an Allergenen. Auch deshalb ist das Heilbad ein idealer Ort für Patienten mit Atemwegserkrankungen oder geschwächtem Immunsystem. Der Kurpark erstreckt sich über fast 30 Hektar und beherbergt mehr als 40 Baumarten, Teiche, Pavillons und ruhige Ecken, die wie eine natürliche Therapie wirken. Das Herzstück des Bardejov Kurbades ist das Wasser. Es gibt hier gleich 10 Mineralquellen, von denen jede eine andere Zusammensetzung und andere Heilkräfte hat. Die Wässer sind stark mineralisiert, überwiegend hydrocarbonat-chlorid-haltig mit einem hohen Gehalt an Borsäure, Eisen und CO2. Jan Miškanin führt weiter aus.
3: Das Mineralwasser wird über Bohrlöcher gewonnen. 2 Quellen werden über Brunnen erschlossen. Die Bohrungen reichen in eine Tiefe von 13 bis 550 Meter. Im Jahr 1950 fand hier eine kleinere hydrogeologische Untersuchung statt, die von Professor Otahinie von der Karls-Universität in Prag geleitet wurde. Er führte, wie ich sagen würde, eine Art lokale Untersuchung durch und bohrte sogar die Mineralquelle Herkules an, die wir bis heute nutzen und die mit einer Mineralisierung von etwa 10.000 Milligramm pro Liter zu den stärksten Mineralquellen Mitteleuropas gehört.
1: Zu den bekanntesten Heilquellen in Bardejov gehören die Hauptquelle, die geeignet ist bei Erkrankungen des Verdauungstrakts, die medizinische Quelle, deren Wasser bei Stoffwechselstörungen hilft, die Quelle Herkules mit stark mineralisiertem Wasser, empfohlen bei Herzerkrankungen, die nach Kaiserin Sisi benannte Quelle Alžbeta und die bei Frauenleiden beliebte Quelle Clara. Das Wasser wird für Trinkkuren, Inhalationen und Bäder genutzt. Jährlich werden hier mehr als 300.000 Behandlungen durchgeführt. Die leitende Rehabilitationsschwester Hanna Schwirkova erklärt.
2: Natürliche Heilquellen bilden die Grundlage der Kurbehandlung. Bei uns werden sie für die innere und äußere Balneotherapie genutzt. Für die innere Balneotherapie setzen wir Trinkkuren, Inhalationen, das Gurgeln sowie Spülungen der Mund- oder Nasenhöhle ein. Trinkkuren werden auch in der Kolonnade angeboten, wo sich der Patient direkt aus dem Wasserhahn aus 8 verschiedenen Mineralwassersorten bedienen kann. Die äußere Balneotherapie wird für Teil- und Ganzkörperbäder genutzt, wobei gerade die Mineralbäder die gefragteste Anwendung sind.
1: Der Kurort Bardejov spezialisiert sich auf die Behandlung einer ganzen Reihe von Erkrankungen, sagt Hanna Schwirkova.
2: Die Kurbehandlung in unserem Kurort konzentriert sich auf die Therapie von Krebserkrankungen, Erkrankungen des Kreislaufsystems und des Verdauungssystems. Wir behandeln zudem Erkrankungen aufgrund von Stoffwechselstörungen sowie Erkrankungen der endokrinen Drüsen, nicht-tuberkulöse Erkrankungen der Atemwege, Nervenerkrankungen, Erkrankungen des Bewegungsapparats, der Nieren- und Harnwege, Frauenleiden sowie Berufskrankheiten. Die Behandlungen sind an das Spektrum der Indikationen angepasst. Wir verfügen über mehr als 60 Arten von Behandlungen und bemühen uns, natürliche Heilquellen, physikalische Therapie und Physiotherapie zu kombinieren, um eine möglichst effektive Kurbehandlung zu erreichen.
1: Der Kurort von Bardio gehört zu den meistbesuchten Kurorten der Slowakei. Jedes Jahr kommen mehr als 30.000 Patienten und weitere 70.000 Touristen hierher. Im Kurort geht es nicht nur um Behandlungen. Es geht um Menschen, die in der Hoffnung kommen, hier Linderung für ihr Leiden zu finden. Manche kehren jedes Jahr zurück, wegen ihrer Gesundheit, aber auch wegen der unnachahmlichen Atmosphäre. Das bestätigen auch die Besucher, die wir getroffen haben.
2: Die Behandlungen sind hervorragend. Das ganze Kurzentrum liegt in einem so schönen Tal zwischen den Bergen. Das ist Balsam für die Seele, diese grünen, wunderschönen Berge, die Luft, der Park und alles, was wirklich darauf ausgerichtet ist, dass wir uns hier wohlfühlen.
4: Ja, уже
3: Dies ist schon mein siebter Aufenthalt in diesem Kurort und ich kann voller Lob sagen, dass ich dank dieses Wasser und der Behandlungen, die ich hier genieße und in meinem Körper immer bessere Befunde bringen, bei guter Gesundheit bin.
1: Die Therme Bardio ist ein Ort, an dem die Zeit langsam vergeht. Ein Ort, an dem man tief durchatmen, innehalten und neue Kraft tanken kann. Sie ist der Beweis dafür, dass die Natur nach wie vor die Kraft hat zu heilen, wenn wir ihr dazu Raum geben, schließt Direktorin Tamara Šatanková.
2: Wir sind der östlichste Kurort der Slowakei und ich wage zu behaupten, dass wir auch der schönste Kurort der Slowakei sind. Es gibt ja auch eine Vielzahl kultureller Veranstaltungen. In der Sommersaison organisieren wir ein internationales Musiksommerfestival, wir veranstalten Konzerte auf der Kolonnade und es gibt zahlreiche Attraktionen, die nicht nur Erwachsene, sondern auch junge Gäste nutzen können. Ich denke, dass es bei uns wirklich so viel zu tun gibt, dass man sich hier bestimmt nicht langweilen wird. Ich lade also alle herzlich ein, vorbeizukommen, sei es nur für einen Tagesaufenthalt oder einen Spaziergang oder um die Schönheiten unserer Region zu genießen.
1: Und nun, liebe Zuhörer, aufgepasst! Hier kommt die heutige Quizfrage. Wenn Sie uns aufmerksam zugehört haben, können Sie sie leicht beantworten. Bevor ich sie stelle, möchte ich daran erinnern, dass unter allen RSI-Zuhörern, die die richtige Antwort auf die Frage schicken, im Rahmen einer Sonderverlosung eine Person ausgewählt wird, die die Möglichkeit erhält, die Therme Bardio zu besuchen. Der Gewinner erhält einen Gutschein für 3 Nächte für 2 Personen im Hotel Alexander mit Vollpension in Form von Buffets. Und nun die Wettbewerbsfrage, die lautet: Wie viele natürliche Heilmineralquellen gibt es im Kurort Bardio? Ihre Antworten senden Sie bitte bis Ende Mai an unsere Adresse Radio Slowakei International, Slovenský rozhlas, Mytná 1, 811 07 Bratislava, Slowakei oder per E-Mail an rsi-german@stvr.sk.
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1: Und jetzt sollten diejenigen die Ohren spitzen, die eine Antwort auf die Quizfrage der dritten Runde geschickt haben. Sie lautete: Welcher Begriff von internationaler Bedeutung ist in Trenčianske Teplice entstanden? Aus den richtigen Antworten ziehen wir jetzt den Gewinner. Dabei hilft mir meine Kollegin Kerstin. Kannst du aber bitte zuerst die richtige Antwort verraten, Kerstin?
2: Die richtige Antwort lautet der Roboter.
1: Danke, und jetzt kannst du auch gleich den glücklichen Gewinner ziehen.
2: Der Gewinner der vierten Runde ist Levon Ovnianen aus Graditsk, Ukraine. Herzlichen Glückwunsch.
1: Dem Gewinner gratulieren wir recht herzlich und werden ihm einen schönen Sachpreis zukommen lassen. Zugleich wurde diese Woche am 30. April auch der Gewinner des Hauptpreises für die dritte Runde ausgelost. In die Auslosung kamen korrekte Antworten aus allen 6 Sprachsektionen von Radio Slowaka International. Unsere RSI-Intendantin Josefina Miklova sagt mehr zum Preis.
2: Der Hauptpreis in der 3. Runde unseres Wettbewerbs ist der Aufenthalt im Kurort Trenčianske Teplice für 2 Personen im Hotel Krim für 6 Nächte bzw. 7 Tage mit Vollpension und Heilprozeduren.
1: Den Gewinner hat Ladislava Hudzovičová, unsere Kollegin aus der spanischen Redaktion, ausgelost, die das Material über den Kurort Trenčianske Teplice vorbereitet hatte. Alle Teamleiter der einzelnen Sprachsektionen sowie unsere Intendantin waren Zeugen, dass es wirklich nur ein Zufall war, dass sie ausgerechnet einen Hörer der spanischen Redaktion gezogen hat.
4: Enrique Sambataro, Buenos Aires, Argentina.
1: Dem Gewinner aus Argentinien gratulieren auch wir herzlich und wünschen ihm einen angenehmen Aufenthalt. Und diejenigen, die diesmal kein Glück hatten, müssen nicht traurig sein. Senden Sie doch einfach Ihre Antworten auf die heutige Frage ein. Vielleicht ist das Glück diesmal auf Ihrer Seite. Gleichzeitig möchte ich Ihnen beim Einsenden Ihrer Antworten die Möglichkeit bieten, der richtigen Antwort eine Notiz beizufügen, ob Sie Interesse an einem Aufenthalt in den Thermen von Bardejov im Osten der Slowakei haben. Da der Gewinner die Reisekosten selbst trägt und die Entfernung manchen von Ihnen eine Anreise nicht ermöglicht, wollen wir aus der finalen Verlosung jene ausschließen, die sicher wissen, dass sie nicht anreisen würden. Das würde den gesamten Prozess vereinfachen, da bei einer eventuellen Ablehnung des Preises kein Ersatzgewinner neu ausgelost werden müsste. Auf jeden Fall würden wir uns sehr freuen, wenn wir möglichst viele Antworten erhalten, denn neben einem Kuraufenthalt warten auch schöne Sachpreise auf Sie. Und somit kommen wir auch schon zur letzten Rubrik für heute. 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
1: Am 11. April wurden in Prag zum 35. Mal die Angel-Engel-Preise verliehen. Seit nunmehr 6 Jahren ist die Kategorie Slowakisches Album fester Bestandteil dieser feierlichen Auszeichnung der besten musikalischen Leistungen des vergangenen Jahres. Die Nominierungen und Stimmen für die erfolgreichsten Alben stammen von der slowakischen Sektion der Tschechischen Musikakademie. In der Vergangenheit haben bereits die Bands Noc za deň, Le Pajaco, Para, Hex, das Duo Lash & Grey sowie Miroš Birka die Engelstatue gewonnen. In diesem Jahr schafften es folgende Alben unter die 3 besten: Slovenská Strela von Richard Müller und der Band Banket, Adam von Adam Djurica und Stále ťa má niekto rád von der Gruppe Peter Beach Project, die bereits zum 2. Mal unter den ersten 3 Nominierten landete. Wie sieht das Ihr Frontman Peter Beach?
5: Das ist einfach großartig für uns. Wir danken der Akademie für die Nominierung, dass wir tatsächlich zu dritt unter den Nominierten waren. Adam Djurica, Richard Müller und wir, Peter Beach Project. Ich denke also, dass wir hervorragende Arbeit geleistet haben, dass unsere Arbeit nicht nur der Akademie, sondern auch den Menschen gefällt. Und ich freue mich, dass wir wieder hier sind.
1: Peter Beach ist weder in der slowakischen noch in der tschechischen Szene ein Neuling. Die Verbindungen zwischen beiden Ländern sind auch viele Jahre nach der Teilung noch immer sehr stark.
5: Also ich bin schon seit etwa 1999 in Tschechien unterwegs, als ich noch mit Jana Kirschner spielte und wir in Tschechien unheimlich oft auftraten. Vielleicht 3 bis 4 Mal pro Woche, dann mit der Gruppe Peter Beach Project, später mit Richard Müller. Ich habe dort bei verschiedenen Konzerten gespielt. Daher kenne ich viele Musiker, ich kenne Künstler, wir schreiben uns, arbeiten zusammen, unterhalten uns. Aber man merkt wirklich, dass sie auf einem anderen Level sind als wir, was mich einerseits bedrückt, auf der anderen Seite freut es mich. Denn der Fortschritt bei ihnen ist deutlich zu sehen und sie haben die Messlatte wieder ein Stück weiter nach oben gelegt. Und es tut mir leid, dass es in der Slowakei so ist, wie es ist.
1: Ein guter Beweis für die enge Zusammenarbeit der tschechischen und slowakischen Musikbranche ist auch die Verleihung des Preises für das beste slowakische Album im Rahmen der renommierten Preisverleihung für die besten tschechischen Musikproduktionen. Auch Peter Beach freut sich über diese Entwicklung.
5: Es ist toll, dass sie uns aufgenommen haben und dass wir dabei sind und dass sie uns wie Brüder behandeln und als Partner betrachten. Dass wir aus der Slowakei dort die einzigen ausländischen Interpreten sind, das ist fantastisch. Ich freue mich natürlich darüber. Ich freue mich zum Beispiel auch darüber, dass Richard gewonnen hat. Denn wir haben sein Album Slovenska Strela getauft.
1: Peter Bitsch und die Sängerin Vicky Vargova stellten im September letzten Jahres das Album von Richard Miller und der Band Banket vor. Ihr sechstes Album, Stále ťa má niekto rád, erschien am 16. Mai 2025 und enthält auch den Hit Len sa smej, lache nur.
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0: Neben dem Album der Gruppe Peter Beach Project war bei der Verleihung der Angelpreise in der Kategorie Slowakisches Album auch das Album des Sängers und Komponisten Adam Jurica, Adam, nominiert. Es war seine erste Nominierung.
1: Das hat mich sehr gefreut. Deshalb habe ich auch einen Beitrag auf Instagram gepostet, dass ich in guter Gesellschaft bin. Mit Richard Müller und Petjo Beach in einer Nominierung bei den Angel Awards und bei diesem fantastischen Abend in Prag dabei zu sein, ist meiner Meinung nach schon ein klarer Sieg. Also super, super, ich freue mich sehr.
0: Adam Jurica etabliert sich nach und nach auch in der tschechischen Musikszene, die sich seit der Teilung der Tschechoslowakei erheblich verändert hat. Welche Unterschiede sieht er in der Wahrnehmung von Musik in der Slowakei und in Tschechien?
1: Es ist ein anderes Land. Sie haben ein anderes Verhältnis zur Musik. Vielleicht fallen Ihnen andere Dinge an meiner Musik auf. Ich bin dankbar dafür, dass Sie mich annehmen und dass wir hier eigentlich schon den größten Teil meiner Konzerte spielen. Aber die Slowakei ist super. Ich verdanke ihr viel. Und wir werden dort auch einen Teil unserer Akustiktournee spielen, die in Tschechien beginnt, aber in der Slowakei endet.
0: Adam Jurica ist mittlerweile eine direkte Konkurrenz für tschechische Musiker und teilt sich mit ihnen dieselben Bühnen. Was hat ihn an den Angelpreisen angesprochen?
1: Interessant. Ich muss sagen, dass es ein bisschen anders ist als die Preisverleihungen bei uns in der Slowakei. Mir hat es gefallen. Vor allem freue ich mich darüber, dass neuen Namen und jungen Künstlern Raum gegeben wird, ohne dabei die Legenden zu vergessen.
0: Zu den erwähnten bei der diesjährigen Verleihung der Angelpreise ausgezeichneten Legenden gehören Michal Prokop, Lenka Filipova und die Band Mňaga a Žďorb. Während der Bekanntgabe der Nominierungen für den Preis für das beste slowakische Album des Jahres 2025 erklang auch ein Titel aus dem 7. Album von Adam Jurica, Adam. Er trägt den Titel Baví ma to, es macht mir Spaß.

0: die Engelstatue von Jaroslav Rona für das beste slowakische Album ging an Richard Miller für das Album der Band Banket Slovenská Strela. Dieser erneute Erfolg des Labels hat ihn nach 40 Jahren sowohl gefreut als auch überrascht. Richard hat im Laufe seiner erfolgreichen Karriere bereits zahlreiche Auszeichnungen erhalten. Hat er zu Hause überhaupt noch Platz, um sie unterzubringen?
1: Dafür gibt es noch genug Regale.
0: Bei der Entgegennahme des Preises für das beste slowakische Album des Jahres 2025 bedankte sich Richard Müller unter anderem auch bei den beiden jungen Musikern Remigius Klačanský und Dominik Kopčaj. Sie waren es, die für die Produktion des Albums und die Vertonung der Texte sorgten, die Richard während des Fluges von Los Angeles nach Wien selbst geschrieben hatte. Sie genossen die höchste Auszeichnung für ihr erstes gemeinsames Album und das gesamte Programm in vollen Zügen. Zuerst Dominik und dann Remigius.
2: Ich finde das absolut großartig. Ich weiß das sehr zu schätzen und es ist einfach eine große Sache. Es ist fast wie ein Schock für mich. Ich weiß es sehr zu schätzen, dass die Angel-Verleihung heute Abend vom tschechischen Fernsehen übertragen wird. Ich finde, dass das hervorragend gemacht wurde. Die gesamte Inszenierung und deshalb freue ich mich. Ich bin zwar etwas überrascht, aber gleichzeitig sehr dankbar und freue mich darüber. Wir sind schon auf einer Wellenlänge und verstehen uns daher sehr gut. Ich habe diesen Abend sehr genossen. Es war ein großartiges Erlebnis und ich wünschte, es könnten auch in der Slowakei solche Sendungen live übertragen werden.
0: Nach der Veröffentlichung des Albums Slovenská Strela war auch von einer Konzertversion der neuen Gruppe Banket die Rede. Diese sollte ihr neues sowie erstes Album namens Bioelektrovisia präsentieren, das in diesem Jahr sein 40-jähriges Jubiläum feiert. Bislang wurde das Projekt jedoch verschoben. Remo Klačanský dazu.
1: Es geht um eine Konstellation von Sternen, die bisher noch nicht günstig war. Aber ich glaube, dass es in Zukunft gelingen wird, dies zu verwirklichen.
0: Es wurden also die Angelpreise für das Jahr 2025 in der Kategorie Slowakisches Album verliehen. Den ersten Platz belegte Slovenská Strela von Banket und Richard Müller. Deren Album mit dem Titel Svet sa zbláznil, Die Welt ist verrückt geworden, beginnt.

Damit verabschieden wir uns auch schon wieder von Ihnen, liebe Zuhörerinnen und Zuhörer. Zusammen mit Tonmeisterin Eva Medelska wünsche ich Ihnen noch einen angenehmen Ausklang Ihres Wochenendes. Vom Mikrofon grüße Jana Herbeková. Do poczucia. Auf Wiederhören.

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1: Hallo, liebe Hörerinnen und Hörer, herzlich willkommen zum Sonntagsmagazin von Radio Slowakei International. Aus der Rundfunkpyramide in Bratislava grüßen Sie Jana Hrbeková am Mikrofon und Eva Medelská vom Mischpult. Ich hoffe, dass Sie einen angenehmen Sonntag genießen und dass wir mit unserem Angebot Ihr heutiges Programm bereichern können. Am Anfang gibt es heute nur ganz kurz die Hörerpost, um dem diesjährigen Wettbewerb Lebendiges Wasser mehr Zeit widmen zu können. In der vierten Runde besuchen wir den Kurort Bardio. Anschließend widmen wir uns traditionsgemäß der slowakischen Musik. Diesmal präsentieren wir die Preisträger der aktuellen Ausgabe des Wettbewerbs der Tschechischen Musikakademie Anděl 2026. Wir wünschen Ihnen angenehmes Zuhören.
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1: Zu Beginn möchte ich mich für all Ihre Zuschriften bedanken, liebe Hörer. Aus Zeitgründen zitieren wir heute nur aus einer E-Mail, und zwar jene von Bernd Seiser aus Ottenau, der einige Hobbyfreunde zu ihren Geburtstagen begrüßen will. Eine Tradition inzwischen.
2: Hallo Freunde, gerne möchte ich im RSI-Hörerecho vom 3. Mai den Geburtstagskindern der letzten Woche freundlich gratulieren. Besonders Ufuk Getzim in Ankara, Joachim Bandle in Bösingen, Peter Kurz in Stuttgart, Siegbert Gerhard in Frankfurt, Marlies Andorf in Meckenheim, Hubert Lindner in Montan, Antonette Kupal aus Almere und Klaus Galow in Mannheim. Herzliche Grüße, euer Bernd.
1: Lieber Bernd, danke für deine E-Mail. Den von dir erwähnten Geburtstagskindern gratulieren auch wir in der Redaktion ganz herzlich und wünschen ihnen viel Glück, Gesundheit und Lebensfreude. Und somit kommen wir zum nächsten Programmpunkt, der vierten Runde unseres Hörerquiz Lebendiges Wasser, in dem es um slowakische Heilbäder und Heilwässer geht. Heute besuchen wir gemeinsam eine der ältesten und schönsten Kurorte der Slowakei. Der Beitrag über die Therme Bardio wurde von Wladimir Veselov von der russischen Redaktion von Radio Slowakei International verfasst.
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1: In einem tiefen Tal im Norden der ostslowakischen Region Šariš, auf Deutsch Šaroš, wo sich die Wälder wie grüne Mauern erheben und die Luft nach Tannennadeln duftet, liegt einer der ältesten und edelsten Kurorte der Slowakei. Es handelt sich um Bardio, ein Ort, an dem Geschichte auf Natur trifft und wo das Wasser seit Jahrhunderten Körper und Seelen heilt. Die erste schriftliche Erwähnung der hiesigen Quellen stammt bereits aus dem Jahr 1247. Im Mittelalter kamen Kaufleute, Adlige und Pilger hierher, um sich zu erholen und ihre Gesundheit zu verbessern. Im 18. und 19. Jahrhundert wurde Bardio zu einem beliebten Ort der europäischen Aristokratie, sagt Tamara Šatanková, die Wirtschafts- und Handelsdirektorin des Halbads.
2: Der Kurort Bardio wurde tatsächlich von zahlreichen berühmten Persönlichkeiten besucht. Der russische Zar Alexander I. war hier, ebenso wie die österreichische Königin und Kaiserin Elisabeth, genannt Sissi, dann die Gattin Napoleons Marie Luise, sowie Maria Kasimira Sobieska, die Königin von Polen. Am meisten klingen wohl gerade die ersten beiden Namen in den Ohren nach, nämlich Zar Alexander und Sissi. Zar Alexander kehrte von den Feldzügen zurück und machte unterwegs Halt in Bardio, probierte das Quellwasser und sagte einen Satz, den wir auch für unsere Gäste verwenden: Hier leben und sterben. Es war also wirklich sehr schön und wir haben seinen Besuch gewürdigt, indem eines unserer

0: Hotel seinen Namen trägt. Das Hotel heißt Alexander und ist ein renoviertes Hotel, das ursprünglich Mineral hieß. Im Inneren befinden sich auch seine Büste und eine kurze Biografie. Was Sissi angeht, so hat sie wohl tiefere Spuren hinterlassen, denn sie verbrachte hier 3 Wochen nach dem Tod ihres Sohnes Rudolf, der auf tragische Weise ums Leben kam. Das Hotel, in dem sie untergebracht war, hieß früher Deák, aber wir haben es später in Alžbeta, also Elisabeth auf Slowakisch, umbenannt. Im Hotel befinden sich ein wunderschönes Museum, es gibt dort ein Museumsappartement und ein Appartementzimmer, das Gäste für kommerzielle Zwecke nutzen können.
1: Im Jahr 1895 wurde in Badjo das erste Kurhaus im Neorenaissance-Stil errichtet und einige Jahre später entstand auch der berühmte Kurpark, der bis heute zu den schönsten in der Slowakei zählt. Der Kurort verfügt über eine der schönsten Kolonnaden der Slowakei, erbaut im Jahr 1972. Als Kaiserin Sissi am 1. Juli 1895 Bardio besuchte, wurde gerade der Bau des neuen, für damalige Verhältnisse sehr modernen Hotels Széchenyi nach dem Entwurf des Budapester Architekten Miksamor Flam fertiggestellt. Der ehemalige technische Direktor und dienstälteste Mitarbeiter des Kurorts Jan Miškanin berichtet mehr zu den hiesigen Kurhotels.
2: Im Kurort Bardejov gibt es sogenannte Kurhotels, von denen einige historisch sind, andere neu. Zu den historischen gehören das Hotel Astoria, dann das Hotel Alžbeta, in dem auch Kaiserin Sissi kurierte, sowie das Hotel Széchenyi, das nun in Hotel Dukla umbenannt und jetzt am 31. März nach der Renovierung wieder in Betrieb genommen wurde. Insgesamt haben wir 5 Kurhotels. Die Gesamtkapazität beträgt 1150 Betten.
1: Der Kurort von Bardejov ist von dichten Mischwäldern umgeben, die für ein natürliches Klima sorgen. Er liegt auf einer Höhe von etwa 325 Metern über dem Meeresspiegel im Tal des Baches Stjebnik. Das lokale Mikroklima ist außerordentlich vorteilhaft. Reine Luft, konstante Luftfeuchtigkeit und ein Minimum an Allergenen. Auch deshalb ist das Heilbad ein idealer Ort für Patienten mit Atemwegserkrankungen oder geschwächtem Immunsystem. Der Kurpark erstreckt sich über fast 30 Hektar und beherbergt mehr als 40 Baumarten, Teiche, Pavillons und ruhige Ecken, die wie eine natürliche Therapie wirken. Das Herzstück des Bardejov Kurbades ist das Wasser. Es gibt hier gleich 10 Mineralquellen, von denen jede eine andere Zusammensetzung und andere Heilkräfte hat. Die Wässer sind stark mineralisiert, überwiegend hydrocarbonat-chlorid-haltig mit einem hohen Gehalt an Borsäure, Eisen und CO2. Jan Miškanin führt weiter aus.
2: Das Mineralwasser wird über Bohrlöcher gewonnen. 2 Quellen werden über Brunnen erschlossen. Die Bohrungen reichen in eine Tiefe von 13 bis 55 Meter. Im Jahr 1950 fand hier eine kleinere hydrogeologische Untersuchung statt, die von Professor Otahinie von der Karls-Universität in Prag geleitet wurde. Er führte, wie ich sagen würde, eine Art lokale Untersuchung durch und bohrte sogar die Mineralquelle Herkules an, die wir bis heute nutzen und die mit einer Mineralisierung von etwa 10.000 Milligramm pro Liter zu den stärksten Mineralquellen Mitteleuropas gehört.
1: Zu den bekanntesten Heilquellen in Bardejov gehören die Hauptquelle, die geeignet ist bei Erkrankungen des Verdauungstrakts, die medizinische Quelle, deren Wasser bei Stoffwechselstörungen hilft, die Quelle Herkules mit stark mineralisiertem Wasser, empfohlen bei Herzerkrankungen, die nach Kaiserin Sissi benannte Quelle Alžbeta und die bei Frauenleiden beliebte Quelle Clara. Das Wasser wird für Trinkkuren, Inhalationen und Bäder genutzt. Jährlich werden hier mehr als 300.000 Behandlungen durchgeführt. Die leitende Rehabilitationsschwester Hanna Schwirkova erklärt.
0: Natürliche Heilquellen bilden die Grundlage der Kurbehandlung. Bei uns werden sie für die innere und äußere Balneotherapie genutzt. Für die innere Balneotherapie setzen wir Trinkkuren, Inhalationen, das Gurgeln sowie Spülungen der Mund- oder Nasenhöhle ein. Trinkkuren werden auch in der Kolonnade angeboten, wo sich der Patient direkt aus dem Wasser Wasserhahn aus 8 verschiedenen Mineralwassersorten bedienen kann. Die äußere Balneotherapie wird für Teil- und Ganzkörperbäder genutzt, wobei gerade die Mineralbäder die gefragteste Anwendung sind.
1: Der Kurort Bardio spezialisiert sich auf die Behandlung einer ganzen Reihe von Erkrankungen, sagt Hanna Schwirkova.
0: Die Kurbehandlung in unserem Kurort konzentriert sich auf die Therapie von Krebserkrankungen, Erkrankungen des Kreislaufsystems und des Verdauungssystems. Wir behandeln zudem Erkrankungen aufgrund von Stoffwechselstörungen sowie Erkrankungen der endokrinen Drüsen, nicht-tuberkulöse Erkrankungen der Atemwege, Nervenerkrankungen, Erkrankungen des Bewegungsapparats, der Nieren- und Harnwege, Frauenleiden sowie Berufskrankheiten. Die Behandlungen sind an das Spektrum der Indikationen angepasst. Wir verfügen über mehr als 60 Arten von Behandlungen und bemühen uns, natürliche Heilquellen, physikalische Therapie und Physiotherapie zu kombinieren, um eine möglichst effektive Kurbehandlung zu erreichen.
1: Der Kurort von Bardio gehört zu den meistbesuchten Kurorten der Slowakei. Jedes Jahr kommen mehr als 30.000 Patienten und weitere 70.000 Touristen hierher. Im Kurort geht es nicht nur um Behandlungen. Es geht um Menschen, die in der Hoffnung kommen, hier Linderung für ihr Leiden zu finden. Manche kehren jedes Jahr zurück, wegen ihrer Gesundheit, aber auch wegen der unnachahmlichen Atmosphäre. Das bestätigen auch die Besucher, die wir getroffen haben.
0: Die Behandlungen sind hervorragend. Das ganze Kurzentrum liegt in einem so schönen Tal zwischen den Bergen. Das ist Balsam für die Seele, diese grünen, wunderschönen Berge, die Luft, der Park und alles, was wirklich darauf ausgerichtet ist, dass wir uns hier wohlfühlen.
3: Ja, уже седьмой раз здесь.
2: Dies ist schon mein 7. Aufenthalt in diesem Kurort und ich kann voller Lob sagen, dass ich dank dieses Wasser und der Behandlungen, die ich hier genieße und in meinem Körper immer bessere Befunde bringen, bei guter Gesundheit bin.
1: Die Therme Bardio ist ein Ort, an dem die Zeit langsam vergeht. Ein Ort, an dem man tief durchatmen, innehalten und neue Kraft tanken kann. Sie ist der Beweis dafür, dass die Natur nach wie vor die Kraft hat zu heilen, wenn wir ihr dazu Raum geben, schließt Direktorin Tamara Šatanková.
0: Wir sind der östlichste Kurort der Slowakei und ich wage zu behaupten, dass wir auch der schönste Kurort der Slowakei sind. Es gibt ja auch eine Vielzahl kultureller Veranstaltungen. In der Sommersaison organisieren wir ein internationales Musiksommerfestival, wir veranstalten Konzerte auf der Kolonnade und es gibt zahlreiche Attraktionen, die nicht nur Erwachsene, sondern auch junge Gäste nutzen können. Ich denke, dass es bei uns wirklich so viel zu tun gibt, dass man sich hier bestimmt nicht langweilen wird. Ich lade also alle herzlich ein, vorbeizukommen, sei es nur für einen Tagesaufenthalt oder einen Spaziergang oder um die Schönheiten unserer Region zu genießen.
1: Und nun, liebe Zuhörer, aufgepasst. Hier kommt die heutige Quizfrage. Wenn Sie uns aufmerksam zugehört haben, können Sie sie leicht beantworten. Bevor ich sie stelle, möchte ich daran erinnern, dass unter allen RSI-Zuhörern, die die richtige Antwort auf die Frage schicken, im Rahmen einer Sonderverlosung eine Person ausgewählt wird, die Möglichkeit erhält, die Therme Bardio zu besuchen. Der Gewinner erhält einen Gutschein für 3 Nächte für 2 Personen im Hotel Alexander mit Vollpension in Form von Buffets. Und nun die Wettbewerbsfrage, die lautet: Wie viele natürliche Heilmineralquellen gibt es im Kurort Bardio? Ihre Antworten senden Sie bitte bis Ende Mai an unsere Adresse Radio Slowakei International, Slovenský rozhlas, Mytná 1, 811 07 Bratislava, Slowakei oder per E-Mail an rsi-german@stvr.sk.
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1: Und jetzt sollten diejenigen die Ohren spitzen, die eine Antwort auf die Quizfrage der 3. Runde geschickt haben. Sie lautete: Welcher Begriff von internationaler Bedeutung ist in Trenčianske Teplice entstanden? Aus den richtigen Antworten ziehen wir jetzt den Gewinner. Dabei hilft mir meine Kollegin Kerstin. Kannst du aber bitte zuerst die richtige Antwort verraten, Kerstin?
0: Die richtige Antwort lautet der Roboter.
1: Danke, und jetzt kannst du auch gleich den glücklichen Gewinner ziehen.
0: Der Gewinner der vierten Runde ist Levon Ovnianen aus Graditsk, Ukraine. Herzlichen Glückwunsch.
1: Dem Gewinner gratulieren wir recht herzlich und werden ihm einen schönen Sachpreis zukommen lassen. Zugleich wurde diese Woche am 30. April auch der Gewinner des Hauptpreises für die dritte Runde ausgelost. In die Auslosung kamen korrekte Antworten aus allen 6 Sprachsektionen von Radio Slowakia International. Unsere RSI-Intendantin Josefina Miklova sagt mehr zum Preis.
0: Der Hauptpreis in der dritten Runde unseres Wettbewerbs ist der Aufenthalt im Kurort Trenčianske Teplice für 2 Personen im Hotel Krim für 6 Nächte bzw. 7 Tage mit Vollpension und Heilprozeduren.
1: Den Gewinner hat Ladislava Hudzovičová, unsere Kollegin aus der spanischen Redaktion, ausgelost, die das Material über den Kurort Trenčianske Teplice vorbereitet hatte. Alle Teamleiter der einzelnen Sprachsektionen sowie unsere Intendantin waren Zeugen, dass es wirklich nur ein Zufall war, dass sie ausgerechnet einen Hörer der spanischen Redaktion gezogen hat.
5: Enrique Sambataro, Buenos Aires, Argentina.
1: Dem Gewinner aus Argentinien gratulieren auch wir herzlich und wünschen ihm einen angenehmen Aufenthalt. Und diejenigen, die diesmal kein Glück hatten, müssen nicht traurig sein. Senden Sie doch einfach Ihre Antworten auf die heutige Frage ein. Vielleicht ist das Glück diesmal auf Ihrer Seite. Gleichzeitig möchte ich Ihnen beim Einsenden Ihrer Antworten die Möglichkeit bieten, der richtigen Antwort eine Notiz beizufügen, ob Sie Interesse an einem Aufenthalt in den Thermen von Bardejov im Osten der Slowakei haben. Da der Gewinner die Reisekosten selbst trägt und die Entfernung manchen von Ihnen eine Anreise nicht ermöglicht, wollen wir aus der finalen Verlosung jene ausschließen, die sicher wissen, dass sie nicht anreisen würden. Das würde den gesamten Prozess vereinfachen, da bei einer eventuellen Ablehnung des Preises kein Ersatzgewinner neu ausgelost werden müsste. Auf jeden Fall würden wir uns sehr freuen, wenn wir möglichst viele Antworten erhalten, denn neben einem Kuraufenthalt warten auch schöne Sachpreise auf Sie. Und somit kommen wir auch schon zur letzten Rubrik für heute. Hören Sie unsere
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1: Am 11. April wurden in Prag zum 35. Mal die Angel-Engel-Preise verliehen. Seit nunmehr 6 Jahren ist die Kategorie Slowakisches Album fester Bestandteil dieser feierlichen Auszeichnung der besten musikalischen Leistungen des vergangenen Jahres. Die Nominierungen und Stimmen für die erfolgreichsten Alben stammen von der slowakischen Sektion der Tschechischen Musikakademie. In der Vergangenheit haben bereits die Bands Nozadeň, Le Pajaco, Para, Hex, das Duo Lash & Grey sowie Miroš Birka die Engelstatue gewonnen. In diesem Jahr schafften es folgende Alben unter die 3 besten: Slovenská Strela von Richard Müller und der Band Banket, Adam von Adam Djurica und Stále ťa má niekto rád von der Gruppe Peter Beach Project, die bereits zum 2. Mal unter den ersten 3 Nominierten landete. Wie sieht das Ihr Frontman Peter Bitsch?
6: Das ist einfach großartig für uns. Wir danken der Akademie für die Nominierung, dass wir tatsächlich zu dritt unter den Nominierten waren. Adam Djurica, Richard Müller und wir, Peter Bitsch Project. Ich denke also, dass wir hervorragende Arbeit geleistet haben, dass unsere Arbeit nicht nur der Akademie, sondern auch den Menschen gefällt. Und ich freue mich, dass wir wieder hier sind.
1: Peter Bitsch ist weder in der slowakischen noch in der tschechischen Szene ein Neuling. Die Verbindungen zwischen beiden Ländern sind auch viele Jahre nach der Teilung noch immer sehr stark.
6: Also ich bin schon seit etwa 1999 in Tschechien unterwegs, als ich noch mit Jana Kirschner spielte und wir in Tschechien unheimlich oft auftraten. Vielleicht 3 bis 4 Mal pro Woche, dann mit der Gruppe Peter Bitsch Project, später mit Richard Müller. Ich habe dort bei verschiedenen Konzerten gespielt. Daher kenne ich viele Musiker, ich kenne Künstler, wir schreiben uns, arbeiten zusammen, unterhalten uns. Aber man merkt wirklich, dass sie auf einem anderen Level sind als wir. Was mich einerseits bedrückt, auf der anderen Seite freut es mich. Denn der Fortschritt bei ihnen ist deutlich zu sehen und sie haben die Messlatte wieder ein Stück weiter nach oben gelegt. Und es tut mir leid, dass es in der Slowakei so ist, wie es ist.
1: Ein guter Beweis für die enge Zusammenarbeit der tschechischen und slowakischen Musikbranche ist auch die Verleihung des Preises für das beste slowakische Album im Rahmen der renommierten Preisverleihung für die besten tschechischen Musikproduktionen. Auch Peter Bitsch freut sich über diese Entwicklung.
6: Es ist toll, dass sie uns aufgenommen haben und dass wir dabei sind und dass sie uns wie Brüder behandeln und als Partner betrachten. Dass wir aus der Slowakei dort die einzigen ausländischen Interpreten sind, das ist fantastisch. Ich freue mich natürlich darüber. Ich freue mich zum Beispiel auch darüber, dass Richard gewonnen hat. Denn wir haben sein Album Slovenska Strela getauft.
1: Peter Bitsch und die Sängerin Vicky Vargova stellten im September letzten Jahres das Album von Richard Miller und der Band Banket vor. Ihr sechstes Album, Stále ťa má niekto rád, erschien am 16. Mai 2025 und enthält auch den Hit Len sa smej, lache nur.
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0: Neben dem Album der Gruppe Peter Beach Project war bei der Verleihung der Angelpreise in der Kategorie Slowakisches Album auch das Album des Sängers und Komponisten Adam Jurica, Adam, nominiert. Es war seine erste Nominierung.
1: Das hat mich sehr gefreut. Deshalb habe ich auch einen Beitrag auf Instagram gepostet, dass ich in guter Gesellschaft bin. Mit Richard Müller und Peter Beach in einer Nominierung bei den Angel Awards und bei diesem fantastischen Abend in Prag dabei zu sein, ist meiner Meinung nach schon ein klarer Sieg. Also super, super, ich freue mich sehr.
0: Adam Jurica etabliert sich nach und nach auch in der tschechischen Musikszene, die sich seit der Teilung der Tschechoslowakei erheblich verändert hat. Welche Unterschiede sieht er in der Wahrnehmung von Musik in der Slowakei und in Tschechien?
1: Es ist ein anderes Land. Sie haben ein anderes Verhältnis zur Musik. Vielleicht fallen Ihnen andere Dinge an meiner Musik auf. Ich bin dankbar dafür, dass Sie mich annehmen und dass wir hier eigentlich schon den größten Teil meiner Konzerte spielen. Aber die Slowakei ist super. Ich verdanke ihr viel. Und wir werden dort auch einen Teil unserer Akustiktournee spielen, die in Tschechien beginnt, aber in der Slowakei endet.
0: Adam Jurica ist mittlerweile eine direkte Konkurrenz für tschechische Musiker und teilt sich mit ihnen dieselben Bühnen. Was hat ihn an den Angel-Preisen angesprochen?
1: Interessant. Ich muss sagen, dass es ein bisschen anders ist als die Preisverleihungen bei uns in der Slowakei. Mir hat es gefallen. Vor allem freue ich mich darüber, dass neuen Namen und jungen Künstlern Raum gegeben wird, ohne dabei die Legenden zu vergessen.
0: Zu den erwähnten bei der diesjährigen Verleihung der Angelpreise ausgezeichneten Legenden gehören Michal Prokop, Lenka Filipova und die Band Mňaga a Žďorb. Während der Bekanntgabe der Nominierungen für den Preis für das beste slowakische Album des Jahres 2025 erklang auch ein Titel aus dem 7. Album von Adam Jurica, Adam. Er trägt den Titel Baví ma to. Es macht mir Spaß.

0: die Engelstatue von Jaroslav Rona für das beste slowakische Album ging an Richard Miller für das Album der Band Banket, Slovenská Strela. Dieser erneute Erfolg des Labels hat ihn nach 40 Jahren sowohl gefreut als auch überrascht. Richard hat im Laufe seiner erfolgreichen Karriere bereits zahlreiche Auszeichnungen erhalten. Hat er zu Hause überhaupt noch Platz, um sie unterzubringen?
1: Dafür gibt es noch genug Regale.
0: Bei der Entgegennahme des Preises für das beste slowakische Album des Jahres 2025 bedankte sich Richard Miller unter anderem auch bei den beiden jungen Musikern Remigius Klačanský und Dominik Kopčaj. Sie waren es, die für die Produktion des Albums und die Vertonung der Texte sorgten, die Richard während des Fluges von Los Angeles nach Wien selbst geschrieben hatte. Sie genossen die höchste Auszeichnung für ihr erstes gemeinsames Album und das gesamte Programm in vollen Zügen. Zuerst Dominik und dann Remigius.
1: Ich finde das absolut großartig. Ich weiß das sehr zu schätzen und es ist einfach eine große Sache. Es ist fast wie ein Schock für mich. Ich weiß es sehr zu schätzen, dass die Angel-Verleihung heute Abend vom tschechischen Fernsehen übertragen wird. Ich finde, dass das hervorragend gemacht wurde. Die gesamte Inszenierung und deshalb freue ich mich. Ich bin zwar etwas überrascht, aber gleichzeitig sehr dankbar und freue mich darüber. Wir sind schon auf einer Wellenlänge und verstehen uns daher sehr gut. Ich habe diesen Abend sehr genossen. Es war ein großartiges Erlebnis und ich wünschte, es könnten auch in der Slowakei solche Sendungen live übertragen werden.
0: Nach der Veröffentlichung des Albums Slovenská Strela war auch von einer Konzertversion der neuen Gruppe Banket die Rede. Diese sollte ihr neues sowie erstes Album namens Bioelektrovisia präsentieren, das in diesem Jahr sein 40-jähriges Jubiläum feiert. Bislang wurde das Projekt jedoch verschoben. Remo Klačanský dazu.
1: Es geht um eine Konstellation von Sternen, die bisher noch nicht günstig war. Aber ich glaube, dass es in Zukunft gelingen wird, dies zu verwirklichen.
0: Es wurden also die Angelpreise für das Jahr 2025 in der Kategorie Slowakisches Album verliehen. Den ersten Platz belegte Slovenská Strela von Banket und Richard Müller. Deren Album mit dem Titel Svet sa zbláznil, Die Welt ist verrückt geworden, beginnt.

damit verabschieden wir uns auch schon wieder von Ihnen, liebe Zuhörerinnen und Zuhörer. Zusammen mit Tonmeisterin Eva Medelska wünsche ich Ihnen noch einen angenehmen Ausklang Ihres Wochenendes. Vom Mikrofon grüße Jana Herbeková. Do poczucia. Auf Wiederhören.

0: am Mikrofon und Eva Medelska vom Mischpult. Ich hoffe, dass Sie einen angenehmen Sonntag genießen und dass wir mit unserem Angebot Ihr heutiges Programm bereichern können. Am Anfang gibt es heute nur ganz kurz die Hörerpost, um dem diesjährigen Wettbewerb Lebendiges Wasser mehr Zeit widmen zu können. In der vierten Runde besuchen wir den Kurort Bardejov. Anschließend widmen wir uns traditionsgemäß der slowakischen Musik. Diesmal präsentieren wir die Preisträger der aktuellen Ausgabe des Wettbewerbs der Tschechischen Musikakademie Anděl 2026. Wir wünschen Ihnen angenehmes Zuhören.
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0: Zu Beginn möchte ich mich für all Ihre Zuschriften bedanken, liebe Hörer. Aus Zeitgründen zitieren wir heute nur aus einer E-Mail, und zwar jene von Bernd Seiser aus Ottenau, der einige Hobbyfreunde zu ihren Geburtstagen begrüßen will. Eine Tradition inzwischen.
2: Hallo Freunde, gerne möchte ich im RSI-Hörerecho vom 3. Mai den Geburtstagskindern der letzten Woche freundlich gratulieren. Besonders Ufuk Getzim in Ankara, Joachim Bandle in Bösingen, Peter Kurz in Stuttgart, Siegbert Gerhard in Frankfurt, Marlies Andorf in Meckenheim, Hubert Lindner in Montan, Antonette Kupal aus Almere und Klaus Galow in Mannheim. Herzliche Grüße, euer Bernd.
0: Lieber Bernd, danke für deine E-Mail. Den von dir erwähnten Geburtstagskindern gratulieren auch wir in der Redaktion ganz herzlich und wünschen ihnen viel Glück, Gesundheit und Lebensfreude. Und somit kommen wir zum nächsten Programmpunkt, der vierten Runde unseres Hörerquiz Lebendiges Wasser, in dem es um slowakische Heilbäder und Heilwässer geht. Heute besuchen wir gemeinsam eine der ältesten und schönsten Kurorte der Slowakei. Der Beitrag über die Therme Bardejov wurde von Wladimir Veselov von der russischen Redaktion von Radio Slowakei International verfasst.
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0: In einem tiefen Tal im Norden der ostslowakischen Region Šariš, auf Deutsch Šaroš, wo sich die Wälder wie grüne Mauern erheben und die Luft nach Tannennadeln duftet, liegt einer der ältesten und ältesten Kurorte der Slowakei. Es handelt sich um Bardejov, ein Ort, an dem Geschichte auf Natur trifft und wo das Wasser seit Jahrhunderten Körper und Seelen heilt. Die erste schriftliche Erwähnung der hiesigen Quellen stammt bereits aus dem Jahr 1247. Im Mittelalter kamen Kaufleute, Adlige und Pilger hierher, um sich zu erholen und ihre Gesundheit zu verbessern. Im 18. und 19. Jahrhundert wurde Bardejov zu einem beliebten Ort der europäischen Aristokratie, sagt Tamara Šatanková, die Wirtschafts- und Handelsdirektorin des Halbads.
2: Der Kurort Bardejov wurde tatsächlich von zahlreichen berühmten Persönlichkeiten besucht. Der russische Zar Alexander I. war hier, ebenso wie die österreichische Königin und Kaiserin Elisabeth, genannt Sisi, dann die Gattin Napoleons Marie-Louise, sowie Maria Kasimira Sobieska, die Königin von Polen. Am meisten klingen wohl gerade die ersten beiden Namen in den Ohren nach, nämlich Zar Alexander und Sisi. Zar Alexander kehrte von den Feldzügen zurück und machte unterwegs Halt in Bardejov, probierte das Quellwasser und sagte einen Satz, den wir auch für unsere Gäste verwenden: Hier leben und sterben. Es war also wirklich sehr schön und wir haben seinen Besuch gewürdigt, indem eines unserer Hotels seinen Namen trägt. Das Hotel heißt Alexander und ist ein renoviertes Hotel, das ursprünglich Mineral hieß. Im Inneren befinden sich auch seine Büste und eine kurze Biografie. Was Sisi angeht, so hat sie wohl tiefere Spuren hinterlassen, denn sie verbrachte hier 3 Wochen nach dem Tod ihres Sohnes Rudolf, der auf tragische Weise ums Leben kam. Das Hotel, in dem sie untergebracht war, hieß früher Deák, aber wir haben es später in Alžbeta, also Elisabeth auf Slowakisch, umbenannt. Im Hotel befinden sich ein wunderschönes Museum, es gibt dort ein Museumsappartement und ein Appartementzimmer, das Gäste für kommerzielle Zwecke nutzen können.
0: Im Jahr 1895 wurde in Bardejov das erste Kurhaus im Neorenaissance-Stil errichtet und einige Jahre später entstand auch der berühmte Kurpark, der bis heute zu den schönsten in der Slowakei zählt. Der Kurort verfügt über eine der schönsten Kolonnaden der Slowakei, erbaut im Jahr 1972. Als Kaiserin Sisi am

0: 20. Juli 1895 Bardio besuchte, wurde gerade der Bau des neuen, für damalige Verhältnisse sehr modernen Hotels Széchenyi nach dem Entwurf des Budapester Architekten Miksamor Flam fertiggestellt. Der ehemalige technische Direktor und dienstälteste Mitarbeiter des Kurorts Jan Miškanin berichtet mehr zu den hiesigen Kurhotels.
1: Im Kurort Bardejov gibt es sogenannte Kurhotels, von denen einige historisch sind, andere neu. Zu den historischen gehören das Hotel Astoria, dann das Hotel Alžbeta, in dem auch Kaiserin Sissi kurierte, sowie das Hotel Széchenyi, das nun in Hotel Dukla umbenannt und jetzt am 31. März nach der Renovierung wieder in Betrieb genommen wurde. Insgesamt haben wir 5 Kurhotels. Die Gesamtkapazität beträgt 1150 Betten.
0: Der Kurort von Bardio ist von dichten Mischwäldern umgeben, die für ein natürliches Klima sorgen. Er liegt auf einer Höhe von etwa 325 Metern über dem Meeresspiegel im Tal des Baches Stjebnik. Das lokale Mikroklima ist außerordentlich vorteilhaft. Reine Luft, konstante Luftfeuchtigkeit und ein Minimum an Allergenen. Auch deshalb ist das Heilbad ein idealer Ort für Patienten mit Atemwegserkrankungen oder geschwächtem Immunsystem. Der Kurpark erstreckt sich über fast 30 Hektar und beherbergt mehr als 40 Baumarten, Teiche, Pavillons und ruhige Ecken, die wie eine natürliche Therapie wirken. Das Herzstück des Bardio Kurbades ist das Wasser. Es gibt hier gleich 10 Mineralquellen, von denen jede eine andere Zusammensetzung und andere Heilkräfte hat. Die Wässer sind stark mineralisiert, überwiegend hydrocarbonat-chlorid-haltig mit einem hohen Gehalt an Borsäure, Eisen und CO2. Jan Miškanin führt weiter aus.
1: Das Mineralwasser wird über Bohrlöcher gewonnen. 2 Quellen werden über Brunnen erschlossen. Die Bohrungen reichen in eine Tiefe von 13 bis 550 Meter. Im Jahr 1950 fand hier eine kleinere hydrogeologische Untersuchung statt, die von Professor Otto Hinje von der Karls-Universität in Prag geleitet wurde. Er führte, wie ich sagen würde, eine Art lokale Untersuchung durch und bohrte sogar die Mineralquelle Herkules an, die wir bis heute nutzen und die mit einer Mineralisierung von etwa 10.000 Milligramm pro Liter zu den stärksten Mineralquellen Mitteleuropas gehört.
0: Zu den bekanntesten Heilquellen in Bardio gehören die Hauptquelle, die geeignet ist bei Erkrankungen des Verdauungstrakts, die medizinische Quelle, deren Wasser bei Stoffwechselstörungen hilft, die Quelle Herkules mit stark mineralisiertem Wasser, empfohlen bei Herzerkrankungen, die nach Kaiserin Sissi benannte Quelle Alžbeta und die bei Frauenleiden beliebte Quelle Clara. Das Wasser wird für Trinkkuren, Inhalationen und Bäder genutzt. Jährlich werden hier mehr als 300.000 Behandlungen durchgeführt. Die leitende Rehabilitationsschwester Hanna Schwirkova erklärt.
2: Natürliche Heilquellen bilden die Grundlage der Kurbehandlung. Bei uns werden sie für die innere und äußere Balneotherapie genutzt. Für die innere Balneotherapie setzen wir Trinkkuren, Inhalationen, das Gurgeln sowie Spülungen der Mund- oder Nasenhöhle ein. Trinkkuren werden auch in der Kolonnade angeboten, wo sich der Patient direkt aus dem Wasserhahn aus 8 verschiedenen Mineralwassersorten bedienen kann. Die äußere Balneotherapie wird für Teil- und Ganzkörperbäder genutzt, wobei gerade die Mineralbäder die gefragteste Anwendung sind.
0: Der Kurort Bardio spezialisiert sich auf die Behandlung einer ganzen Reihe von Erkrankungen, sagt Hanna Schwirkova.
2: Die Kurbehandlung in unserem Kurort konzentriert sich auf die Therapie von Krebserkrankungen, Erkrankungen des Kreislaufsystems und des Verdauungssystems. Wir behandeln zudem Erkrankungen aufgrund von Stoffwechselstörungen sowie Erkrankungen der endokrinen Drüsen, nicht-tuberkulöse Erkrankungen der Atemwege, Nervenerkrankungen, Erkrankungen des Bewegungsapparats, der Nieren- und Harnwege, Frauenleiden sowie Berufskrankheiten. Die Behandlungen sind an das Spektrum der Indikationen angepasst. Wir verfügen über mehr als 60 Arten von Behandlungen und bemühen uns, natürliche Heilquellen, physikalische Therapie und Physiotherapie zu kombinieren, um eine möglichst effektive Kurbehandlung zu erreichen.
0: Der Kurort von Bardio gehört zu den meistbesuchten Kurorten der Slowakei. Jedes Jahr kommen mehr als 30.000 Patienten und weitere 70.000 Touristen hierher. Im Kurort geht es nicht nur um Behandlungen. Es geht um Menschen, die in der Hoffnung kommen, hier Linderung für ihr Leiden zu finden. Manche kehren jedes Jahr zurück, wegen ihrer Gesundheit, aber auch wegen der unnachahmlichen Atmosphäre. Das bestätigen auch die Besucher, die wir getroffen haben.
2: Die Behandlungen sind hervorragend. Das ganze Kurzentrum liegt in einem so schönen Tal zwischen den Bergen. Das ist Balsam für die Seele, diese grünen, wunderschönen Berge, die Luft, der Park und alles, was wirklich darauf ausgerichtet ist, dass wir uns hier wohlfühlen.
3: Ja, уже седьмой раз здесь.
1: Dies ist schon mein siebter Aufenthalt in diesem Kurort und ich kann voller Lob sagen, dass ich dank dieses Wasser und der Behandlungen, die ich hier genieße und in meinem Körper immer bessere Befunde bringen, bei guter Gesundheit bin.
0: Die Therme Bardio ist ein Ort, an dem die Zeit langsam vergeht. Ein Ort, an dem man tief durchatmen, innehalten und neue Kraft tanken kann. Sie ist der Beweis dafür, dass die Natur nach wie vor die Kraft hat zu heilen, wenn wir ihr dazu Raum geben, schließt Direktorin Tamara Šatanková.
2: Wir sind der östlichste Kurort der Slowakei und ich wage zu behaupten, dass wir auch der schönste Kurort der Slowakei sind. Es gibt ja auch eine Vielzahl kultureller Veranstaltungen. In der Sommersaison organisieren wir ein internationales Musiksommerfestival, wir veranstalten Konzerte auf der Kolonnade und es gibt zahlreiche Attraktionen, die nicht nur Erwachsene, sondern auch junge Gäste nutzen können. Ich denke, dass es bei uns wirklich so viel zu tun gibt, dass man sich hier bestimmt nicht langweilen wird. Ich lade also alle herzlich ein, vorbeizukommen, sei es nur für einen Tagesaufenthalt oder einen Spaziergang oder um die Schönheiten unserer Region zu genießen.
0: Und nun, liebe Zuhörer, aufgepasst! Hier kommt die heutige Quizfrage. Wenn Sie uns aufmerksam zugehört haben, können Sie sie leicht beantworten. Bevor ich sie stelle, möchte ich daran erinnern, dass unter allen RSI-Zuhörern, die die richtige Antwort auf die Frage schicken, im Rahmen einer Sonderverlosung eine Person ausgewählt wird, die die Möglichkeit erhält, die Therme Bardio zu besuchen. Der Gewinner erhält einen Gutschein für 3 Nächte für 2 Personen im Hotel Alexander mit Vollpension in Form von Buffets. Und nun die Wettbewerbsfrage, die lautet: Wie viele natürliche Heilmineralquellen gibt es im Kurort Bardio? Ihre Antworten senden Sie bitte bis Ende Mai an unsere Adresse Radio Slowakei International, Slovenský rozhlas, Mytná 1, 811 07 Bratislava, Slowakei oder per E-Mail an rsi-german@stvr.sk.
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0: Und jetzt sollten diejenigen die Ohren spitzen, die eine Antwort auf die Quizfrage der dritten Runde geschickt haben. Sie lautete: Welcher Begriff von internationaler Bedeutung ist in Trenčianske Teplice entstanden? Aus den richtigen Antworten ziehen wir jetzt den Gewinner. Dabei hilft mir meine Kollegin Kerstin. Kannst du aber bitte zuerst die richtige Antwort verraten, Kerstin?
2: Die richtige Antwort lautet der Roboter.
0: Danke, und jetzt kannst du auch gleich den glücklichen Gewinner ziehen.
2: Der Gewinner der vierten Runde ist Levon Ovnianen aus Graditsk, Ukraine. Herzlichen Glückwunsch.
0: Dem Gewinner gratulieren wir recht herzlich und werden ihm einen schönen Sachpreis zukommen lassen. Zugleich wurde diese Woche am 30. April auch der Gewinner des Hauptpreises für die dritte Runde ausgelost. In die Auslosung kamen korrekte Antworten aus allen 6 Sprachsektionen von Radio Slowakei International. Unsere RSI-Intendantin Josefina Miklova sagt mehr zum Preis.
2: Der Hauptpreis in der dritten Runde unseres Wettbewerbs ist der Aufenthalt im Kurort Trenčianske Teplice für 2 Personen im Hotel Krim für 6 Nächte bzw. 7 Tage mit Vollpension und Heilprozeduren.
0: Den Gewinner hat Ladislava Hudzovičová, unsere Kollegin aus der spanischen Redaktion, ausgelost, die das Material über den Kurort Trenčianske Teplice vorbereitet hatte. Alle Teamleiter der einzelnen Sprachsektionen sowie unsere Intendantin waren Zeugen, dass es wirklich nur ein Zufall war, dass sie ausgerechnet einen Hörer der spanischen Redaktion gezogen hat.
5: Enrique Sambataro, Buenos Aires, Argentina.
0: Dem Gewinner aus Argentinien gratulieren auch wir herzlich und wünschen ihm einen angenehmen Aufenthalt. Und diejenigen, die diesmal kein Glück hatten, müssen nicht traurig sein. Senden Sie doch einfach Ihre Antworten auf die heutige Frage ein. Vielleicht ist das Glück diesmal auf Ihrer Seite. Gleichzeitig möchte ich Ihnen beim Einsenden Ihrer Antworten die Möglichkeit bieten, der richtigen Antwort eine Notiz beizufügen, ob Sie Interesse an einem Aufenthalt in den Thermen von Bardejov im Osten der Slowakei haben. Da der Gewinner die Reisekosten selbst trägt und die Entfernung manchen von Ihnen eine Anreise nicht ermöglicht, wollen wir aus der finalen Verlosung jene ausschließen, die sicher wissen, dass sie nicht anreisen würden. Das würde den gesamten Prozess vereinfachen, da bei einer eventuellen Ablehnung des Preises kein Ersatzgewinner neu ausgelost werden müsste. Auf jeden Fall würden wir uns sehr freuen, wenn wir möglichst viele Antworten erhalten, denn neben einem Kuraufenthalt warten auch schöne Sachpreise auf Sie. Und somit kommen wir auch schon zur letzten Rubrik für heute. Hören Sie unsere
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0: Am 11. April wurden in Prag zum 35. Mal die Angel-Engel-Preise verliehen. Seit nunmehr 6 Jahren ist die Kategorie Slowakisches Album fester Bestandteil dieser feierlichen Auszeichnung der besten musikalischen Leistungen des vergangenen Jahres. Die Nominierungen und Stimmen für die erfolgreichsten Alben stammen von der slowakischen Sektion der Tschechischen Musikakademie. In der Vergangenheit haben bereits die Bands Noc a Deň, Le Pajaco, Para, Hex, das Duo Lash & Grey sowie Miroš Birka die Engelstatue gewonnen. In diesem Jahr schafften es folgende Alben unter die drei besten: Slovenská Strela von Richard Müller und der Band Banket, Adam von Adam Djurica und Stále ťa má niekto rád von der Gruppe Peter Beach Project, die bereits zum zweiten Mal unter den ersten drei Nominierten landete. Wie sieht das Ihr Frontman Peter Beach?
6: Das ist einfach großartig für uns. Wir danken der Akademie für die Nominierung, dass wir tatsächlich zu dritt unter den Nominierten waren. Adam Djurica, Richard Müller und wir, Peter Beach Project. Ich denke also, dass wir hervorragende Arbeit geleistet haben, dass unsere Arbeit nicht nur der Akademie, sondern auch den Menschen gefällt. Und ich freue mich, dass wir wieder hier sind.
0: Peter Beach ist weder in der slowakischen noch in der tschechischen Szene ein Neuling. Die Verbindungen zwischen beiden Ländern sind auch viele Jahre nach der Teilung noch immer sehr stark.
6: Also ich bin schon seit etwa 1999 in Tschechien unterwegs, als ich noch mit Jana Kirschner spielte und wir in Tschechien unheimlich oft auftraten. Vielleicht 3 bis 4 Mal pro Woche, dann mit der Gruppe Peter Beach Project, später mit Richard Müller. Ich habe dort bei verschiedenen Konzerten gespielt. Daher kenne ich viele Musiker, ich kenne Künstler, wir schreiben uns, arbeiten zusammen, unterhalten uns. Aber man merkt wirklich, dass sie auf einem anderen Level sind als wir, was mich einerseits bedrückt, auf der anderen Seite freut es mich. Denn der Fortschritt bei ihnen ist deutlich zu sehen und sie haben die Messlatte wieder ein Stück weiter nach oben gelegt. Und es tut mir leid, dass es in der Slowakei so ist, wie es ist.
0: Ein guter Beweis für die enge Zusammenarbeit der tschechischen und slowakischen Musikbranche ist auch die Verleihung des Preises für das beste slowakische Album im Rahmen der renommierten Preisverleihung für die besten tschechischen Musikproduktionen. Auch Peter Beach freut sich über diese Entwicklung.
6: Es ist toll, dass sie uns aufgenommen haben und dass wir dabei sind und dass sie uns wie Brüder behandeln und als Partner betrachten. Dass wir aus der Slowakei dort die einzigen ausländischen Interpreten sind, das ist fantastisch. Ich freue mich natürlich darüber. Ich freue mich zum Beispiel auch darüber, dass Richard gewonnen hat. Denn wir haben sein Album Slovenská Strela getauft.
0: Peter Beach und die Sängerin Vicky Vargová stellten im September letzten Jahres das Album von Richard Müller und der Band Banket vor. Ihr 6. Album Stále ťa má niekto rád erschien am 16. Mai 2025 und enthält auch den Hit Len sa smej, lache nur.
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0: Neben dem Album der Gruppe Peter Beach Project war bei der Verleihung der Angelpreise in der Kategorie Slowakisches Album auch das Album des Sängers und Komponisten Adam Jurica, Adam, nominiert. Es war seine erste Nominierung.
1: Das hat mich sehr gefreut. Deshalb habe ich auch einen Beitrag auf Instagram gepostet, dass ich in guter Gesellschaft bin. Mit Richard Müller und Petjo Bitsch in einer Nominierung bei den Angel Awards und bei diesem fantastischen Abend in Prag dabei zu sein, ist meiner Meinung nach schon ein klarer Sieg. Also super, super, ich freue mich sehr.
0: Adam Jurica etabliert sich nach und nach auch in der tschechischen Musikszene, die sich seit der Teilung der Tschechoslowakei erheblich verändert hat. Welche Unterschiede sieht er in der Wahrnehmung von Musik in der Slowakei und in Tschechien?
1: Es ist ein anderes Land. Sie haben ein anderes Verhältnis zur Musik. Vielleicht fallen Ihnen andere Dinge an meiner Musik auf. Ich bin dankbar dafür, dass Sie mich annehmen und dass wir hier eigentlich schon den größten Teil meiner Konzerte spielen. Aber die Slowakei ist super. Ich verdanke ihr viel. Und wir werden dort auch einen Teil unserer Akustiktournee spielen, die in Tschechien beginnt, aber in der Slowakei endet.
0: Adam Jurica ist mittlerweile eine direkte Konkurrenz für tschechische Musiker und teilt sich mit ihnen dieselben Bühnen. Was hat ihn an den Angel-Preisen angesprochen?
1: Interessant. Ich muss sagen, dass es ein bisschen anders ist als die Preisverleihungen bei uns in der Slowakei. Mir hat es gefallen. Vor allem freue ich mich darüber, dass neuen Namen und jungen Künstlern Raum gegeben wird, ohne dabei die Legenden zu vergessen.
0: Zu den erwähnten bei der diesjährigen Verleihung der Angel-Preise ausgezeichneten Legenden gehören Michal Prokop, Lenka Filipova und die Band Mňaga a Žďorb. Während der Bekanntgabe der Nominierungen für den Preis für das beste slowakische Album des Jahres 2025 erklang auch ein Titel aus dem 7. Album von Adam Jurica, Adam. Er trägt den Titel Bavimato. Es macht mir Spaß.

0: die Engelstatue von Jaroslav Rona für das beste slowakische Album ging an Richard Müller für das Album der Band Banket Slovenská Strela. Dieser erneute Erfolg des Labels hat ihn nach 40 Jahren sowohl gefreut als auch überrascht. Richard hat im Laufe seiner erfolgreichen Karriere bereits zahlreiche Auszeichnungen erhalten. Hat er zu Hause überhaupt noch Platz, um sie unterzubringen?
1: Dafür gibt es noch genug Regale.
0: Bei der Entgegennahme des Preises für das beste slowakische Album des Jahres 2025 bedankte sich Richard Müller unter anderem auch bei den beiden jungen Musikern Remigius Klačanský und Dominik Kopčaj. Sie waren es, die für die Produktion des Albums und die Vertonung der Texte sorgten, die Richard während des Fluges von Los Angeles nach Wien selbst geschrieben hatte. Sie genossen die höchste Auszeichnung für ihr erstes gemeinsames Album und das gesamte Programm in vollen Zügen. Zuerst Dominik und dann Remigius.
1: Ich finde das absolut großartig. Ich weiß das sehr zu schätzen und es ist einfach eine große Sache. Es ist fast wie ein Schock für mich. Ich weiß es sehr zu schätzen, dass die Angel-Verleihung heute Abend vom tschechischen Fernsehen übertragen wird. Ich finde, dass das hervorragend gemacht wurde. Die gesamte Inszenierung und deshalb freue ich mich. Ich bin zwar etwas überrascht, aber gleichzeitig sehr dankbar und freue mich darüber. Wir sind schon auf einer Wellenlänge und verstehen uns daher sehr gut. Ich habe diesen Abend sehr genossen. Es war ein großartiges Erlebnis und ich wünschte, es könnten auch in der Slowakei solche Sendungen live übertragen werden.
0: Nach der Veröffentlichung des Albums Slovenská Strela war auch von einer Konzertversion der neuen Gruppe Banket die Rede. Diese sollte ihr neues sowie erstes Album namens Bioelektrovisia präsentieren, das in diesem Jahr sein 40-jähriges Jubiläum feiert. Bislang wurde das Projekt jedoch verschoben. Remo Klačanský dazu.
1: Es geht um eine Konstellation von Sternen, die bisher noch nicht günstig war, aber ich glaube, dass es in Zukunft gelingen wird, dies zu verwirklichen.
0: Es wurden also die Angelpreise für das Jahr 2025 in der Kategorie Slowakisches Album verliehen. Den ersten Platz belegte Slovenská Strela von Banket und Richard Müller. Deren Album mit dem Titel Svet sa zbláznil, Die Welt ist verrückt geworden, beginnt.

damit verabschieden wir uns auch schon wieder von Ihnen, liebe Zuhörerinnen und Zuhörer. Zusammen mit Tonmeisterin Eva Medelska wünsche ich Ihnen noch einen angenehmen Ausklang Ihres Wochenendes. Vom Mikrofon grüße Jana Herbeková. Do poczucia. Auf Wiederhören.

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1: Hallo, liebe Hörerinnen und Hörer, herzlich willkommen zum Sonntagsmagazin von Radio Slowakei International. Aus der Rundfunkpyramide in Bratislava grüßen Sie Jana Hrbeková am Mikrofon und Eva Medelská vom Mischpult. Ich hoffe, dass Sie einen angenehmen Sonntag genießen und dass wir mit unserem Angebot Ihr heutiges Programm bereichern können. Am Anfang gibt es heute nur ganz kurz die Hörerpost, um dem diesjährigen Wettbewerb Lebendiges Wasser mehr Zeit widmen zu können. In der vierten Runde besuchen wir den Kurort Bardejov. Anschließend widmen wir uns traditionsgemäß der slowakischen Musik. Diesmal präsentieren wir die Preisträger der aktuellen Ausgabe des Wettbewerbs der Tschechischen Musikakademie Anděl 2026. Wir wünschen Ihnen angenehmes Zuhören.
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1: Zu Beginn möchte ich mich für all Ihre Zuschriften bedanken, liebe Hörer. Aus Zeitgründen zitieren wir heute nur aus einer E-Mail, und zwar jene von Bernd Seiser aus Ottenau, der einige Hobbyfreunde zu ihren Geburtstagen begrüßen will. Eine Tradition inzwischen.
2: Hallo Freunde, gerne möchte ich im RSI-Hörerecho vom 3. Mai den Geburtstagskindern der letzten Woche freundlich gratulieren. Besonders Ufo Getzim in Ankara, Joachim Bantle in Bösingen, Peter Kurz in Stuttgart, Siegbert Gerhard in Frankfurt, Marlies Andorf in Meckenheim, Hubert Lindner in Montan, Antonette Kupal aus Almere und Klaus Galow in Mannheim. Herzliche Grüße, euer Bernd.
1: Lieber Bernd, danke für deine E-Mail.

0: Von Vladimir Veselov von der russischen Redaktion von Radio Slowakei International verfasst.
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0: In einem tiefen Tal im Norden der ostslowakischen Region Šariš, auf Deutsch Šaroš, wo sich die Wälder wie grüne Mauern erheben und die Luft nach Tannennadeln duftet, liegt einer der ältesten und ädelsten Kurorte der Slowakei. Es handelt sich um Bardejov, ein Ort, an dem Geschichte auf Natur trifft und wo das Wasser seit Jahrhunderten Körper und Seelen heilt. Die erste schriftliche Erwähnung der hiesigen Quellen stammt bereits aus dem Jahr 1247. Im Mittelalter kamen Kaufleute, Adlige und Pilger hierher, um sich zu erholen und ihre Gesundheit zu verbessern. Im 18. und 19. Jahrhundert wurde Bardejov zu einem beliebten Ort der europäischen Aristokratie, sagt Tamara Šatanková, die Wirtschafts- und Handelsdirektorin des Hallbads.
2: Der Kurort Bardejov wurde tatsächlich von zahlreichen berühmten Persönlichkeiten besucht. Der russische Zar Alexander I. war hier, ebenso wie die österreichische Königin und Kaiserin Elisabeth, genannt Sisi, dann die Gattin Napoleons Marie Luise, sowie Maria Kasimira Sobieska, die Königin von Polen. Am meisten klingen wohl gerade die ersten beiden Namen in den Ohren nach, nämlich Zar Alexander und Sisi. Zar Alexander kehrte von den Feldzügen zurück und machte unterwegs Halt in Bardejov, probierte das Quellwasser und sagte einen Satz, den wir auch für unsere Gäste verwenden: Hier leben und sterben. Es war also wirklich sehr schön und wir haben seinen Besuch gewürdigt, indem eines unserer Hotels seinen Namen trägt. Das Hotel heißt Alexander und ist ein renoviertes Hotel, das ursprünglich Mineral hieß. Im Inneren befinden sich auch seine Büste und eine kurze Biografie. Was Sisi angeht, so hat sie wohl tiefere Spuren hinterlassen, denn sie verbrachte hier 3 Wochen nach dem Tod ihres Sohnes Rudolf, der auf tragische Weise ums Leben kam. Das Hotel, in dem sie untergebracht war, hieß früher Deák, aber wir haben es später in Alžbeta, also Elisabeth auf Slowakisch, umbenannt. Im Hotel befinden sich ein wunderschönes Museum, es gibt dort ein Museumsappartement und ein Appartementzimmer, das Gäste für kommerzielle Zwecke nutzen können.
0: Im Jahr 1895 wurde in Bardejov das erste Kurhaus im Neorenaissance-Stil errichtet und einige Jahre später entstand auch der berühmte Kurpark, der bis heute zu den schönsten in der Slowakei zählt. Der Kurort verfügt über eine der schönsten Kolonnaden der Slowakei, erbaut im Jahr 1972. Als Kaiserin Sisi am 1. Juli 1895 Bardejov besuchte, wurde gerade der Bau des neuen, für damalige Verhältnisse sehr modernen Hotels Széchenyi nach dem Entwurf des Budapester Architekten Miksamor Flam fertiggestellt. Der ehemalige technische Direktor und dienstälteste Mitarbeiter des Kurorts Jan Miškanin berichtet mehr zu den hiesigen Kurhotels.
3: Im Kurort Bardejov gibt es sogenannte Kurhotels, von denen einige historisch sind, andere neu. Zu den historischen gehören das Hotel Astoria, dann das Hotel Alžbeta, in dem auch Kaiserin Sisi kurierte, sowie das Hotel Széchenyi, das nun in Hotel Dukla umbenannt und jetzt am 31. März nach der Renovierung wieder in Betrieb genommen wurde. Insgesamt haben wir 5 Kurhotels. Die Gesamtkapazität beträgt 1150 Betten.
0: Der Kurort von Bardejov ist von dichten Mischwäldern umgeben, die für ein natürliches Klima sorgen. Er liegt auf einer Höhe von etwa 325 Metern über dem Meeresspiegel im Tal des Baches Stjebnik. Das lokale Mikroklima ist außerordentlich vorteilhaft. Reine Luft, konstante Luftfeuchtigkeit und ein Minimum an Allergenen. Auch deshalb ist das Heilbad ein idealer Ort für Patienten mit Atemwegserkrankungen oder geschwächten Immunsystem. Der Kurpark erstreckt sich über fast 30 Hektar und beherbergt mehr als 40 Baumarten, Teiche, Pavillons und ruhige Ecken, die wie eine natürliche Therapie wirken. Das Herzstück des Bardejov Kurbades ist das Wasser. Es gibt hier gleich 10 Mineralquellen, von denen jede eine andere Zusammensetzung und andere Heilkräfte hat. Die Wässer sind stark mineralisiert, überwiegend hydrocarbonat-chloridhaltig mit einem hohen Gehalt an Borsäure, Eisen und CO2. Jan Mischkanin führt weiter aus.

0: Das Mineralwasser wird über Bohrlöcher gewonnen. Zwei Quellen werden über Brunnen erschlossen. Die Bohrungen reichen in eine Tiefe von 13 bis 550 Meter. Im Jahr 1950 fand hier eine kleinere hydrogeologische Untersuchung statt, die von Professor Otto Hinje von der Karls-Universität in Prag geleitet wurde. Er führte, wie ich sagen würde, eine Art lokale Untersuchung durch und bohrte sogar die Mineralquelle Herkules an, die wir bis heute nutzen und die mit einer Mineralisierung von etwa 10.000 Milligramm pro Liter zu den stärksten Mineralquellen Mitteleuropas gehört.
1: Zu den bekanntesten Heilquellen in Bardio gehören die Hauptquelle, die geeignet ist bei Erkrankungen des Verdauungstrakts, die medizinische Quelle, deren Wasser bei Stoffwechselstörungen hilft, die Quelle Herkules mit stark mineralisiertem Wasser, empfohlen bei Herzerkrankungen, die nach Kaiserin Sissi benannte Quelle Alschbeta und die bei Frauenleiden beliebte Quelle Clara. Das Wasser wird für Trinkkuren, Inhalationen und Bäder genutzt. Jährlich werden hier mehr als 300.000 Behandlungen durchgeführt. Die leitende Rehabilitationsschwester Hanna Schwirkova erklärt.
2: Natürliche Heilquellen bilden die Grundlage der Kurbehandlung. Bei uns werden sie für die innere und äußere Balneotherapie genutzt. Für die innere Balneotherapie setzen wir Trinkkuren, Inhalationen, das Gurgeln sowie Spülungen der Mund- oder Nasenhöhle ein. Trinkkuren werden auch in der Kolonnade angeboten, wo sich der Patient direkt aus dem Wasserhahn aus 8 verschiedenen Mineralwassersorten bedienen kann. Die äußere Balneotherapie wird für Teil- und Ganzkörperbäder genutzt, wobei gerade die Mineralbäder die gefragteste Anwendung sind.
1: Der Kurort Bardio spezialisiert sich auf die Behandlung einer ganzen Reihe von Erkrankungen, sagt Hanna Schwirkova.
2: Die Kurbehandlung in unserem Kurort konzentriert sich auf die Therapie von Krebserkrankungen, Erkrankungen des Kreislaufsystems und des Verdauungssystems. Wir behandeln zudem Erkrankungen aufgrund von Stoffwechselstörungen sowie Erkrankungen der endokrinen Drüsen, nicht-tuberkulöse Erkrankungen der Atemwege, Nervenerkrankungen, Erkrankungen des Bewegungsapparats, der Nieren- und Harnwege, Frauenleiden sowie Berufskrankheiten. Die Behandlungen sind an das Spektrum der Indikationen angepasst. Wir verfügen über mehr als 60 Arten von Behandlungen und bemühen uns, natürliche Heilquellen, physikalische Therapie und Physiotherapie zu kombinieren, um eine möglichst effektive Kurbehandlung zu erreichen.
1: Der Kurort von Bardio gehört zu den meistbesuchten Kurorten der Slowakei. Jedes Jahr kommen mehr als 30.000 Patienten und weitere 70.000 Touristen hierher. Im Kurort geht es nicht nur um Behandlungen. Es geht um Menschen, die in der Hoffnung kommen, hier Linderung für ihr Leiden zu finden. Manche kehren jedes Jahr zurück, wegen ihrer Gesundheit, aber auch wegen der unnachahmlichen Atmosphäre. Das bestätigen auch die Besucher, die wir getroffen haben.
2: Die Behandlungen sind hervorragend. Das ganze Kurzentrum liegt in einem so schönen Tal zwischen den Bergen. Das ist Balsam für die Seele, diese grünen, wunderschönen Berge, die Luft, der Park und alles, was wirklich darauf ausgerichtet ist, dass wir uns hier wohlfühlen.
3: Ja, уже
0: Dies ist schon mein 7. Aufenthalt in diesem Kurort und ich kann voller Lob sagen, dass ich dank dieses Wasser und der Behandlungen, die ich hier genieße und in meinem Körper immer bessere Befunde bringen, bei guter Gesundheit bin.
1: Die Therme Bardio ist ein Ort, an dem die Zeit langsam vergeht. Ein Ort, an dem man tief durchatmen, innehalten und neue Kraft tanken kann. Sie ist der Beweis dafür, dass die Natur nach wie vor die Kraft hat zu heilen, wenn wir ihr dazu Raum geben, schließt Direktorin Tamara Šatanková.
2: Wir sind der östlichste Kurort der Slowakei und ich wage zu behaupten, dass wir auch der schönste Kurort der Slowakei sind. Es gibt ja auch eine Vielzahl kultureller Veranstaltungen. In der Sommersaison organisieren wir ein internationales Musiksommerfestival, wir veranstalten Konzerte auf der Kolonnade und es gibt zahlreiche Attraktionen, die nicht nur Erwachsene, sondern auch junge Gäste nutzen können. Ich denke, dass es bei uns wirklich so viel zu tun gibt, dass man sich hier bestimmt nicht langweilen wird. Ich lade also alle herzlich ein, vorbeizukommen, sei es nur für einen Tagesaufenthalt oder einen Spaziergang oder um die Schönheiten unserer Region zu genießen.
1: Und nun, liebe Zuhörer, aufgepasst! Hier kommt die heutige Quizfrage. Wenn Sie uns aufmerksam zugehört haben, können Sie sie leicht beantworten. Bevor ich sie stelle, möchte ich daran erinnern, dass unter allen RSI-Zuhörern, die die richtige Antwort auf die Frage schicken, im Rahmen einer Sonderverlosung eine Person ausgewählt wird, die Möglichkeit erhält, die Therme Bardio zu besuchen. Der Gewinner erhält einen Gutschein für 3 Nächte für 2 Personen im Hotel Alexander mit Vollpension in Form von Buffets. Und nun die Wettbewerbsfrage, die lautet: Wie viele natürliche Heilmineralquellen gibt es im Kurort Bardio? Ihre Antworten senden Sie bitte bis Ende Mai an unsere Adresse Radio Slowakei International, Slovenský rozhlas, Mytná 1, 811 07 Bratislava, Slowakei oder per E-Mail an rsi-german@stvr.sk.
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1: Und jetzt sollten diejenigen die Ohren spitzen, die eine Antwort auf die Quizfrage der 3. Runde geschickt haben. Sie lautete: Welcher Begriff von internationaler Bedeutung ist in Trenčianske Teplice entstanden? Aus den richtigen Antworten ziehen wir jetzt den Gewinner. Dabei hilft mir meine Kollegin Kerstin. Kannst du aber bitte zuerst die richtige Antwort verraten, Kerstin?
2: Die richtige Antwort lautet der Roboter.
1: Danke, und jetzt kannst du auch gleich den glücklichen Gewinner ziehen.
2: Der Gewinner der 4. Runde ist Levon Ovnianen aus Graditsk, Ukraine. Herzlichen Glückwunsch.
1: Dem Gewinner gratulieren wir recht herzlich und werden ihm einen schönen Sachpreis zukommen lassen. Zugleich wurde diese Woche am 30. April auch der Gewinner des Hauptpreises für die 3. Runde ausgelost. In die Auslosung kamen korrekte Antworten aus allen 6 Sprachsektionen von Radio Slowakei International. Unsere RSI-Intendantin Josefina Miklova sagt mehr zum Preis.
2: Der Hauptpreis in der 3. Runde unseres Wettbewerbs ist der Aufenthalt im Kurort Trenčianske Teplice für 2 Personen im Hotel Krim für 6 Nächte bzw. 7 Tage mit Vollpension und Heilprozeduren.
1: Den Gewinner hat Ladislava Hudzovičová, unsere Kollegin aus der spanischen Redaktion, ausgelost, die das Material über den Kurort Trenčianske Teplice vorbereitet hatte. Alle Teamleiter der einzelnen Sprachsektionen sowie unsere Intendantin waren Zeugen, dass es wirklich nur ein Zufall war, dass sie ausgerechnet einen Hörer der spanischen Redaktion gezogen hat.
4: Enrique Sambataro, Buenos Aires, Argentina.
1: Dem Gewinner aus Argentinien gratulieren auch wir herzlich und wünschen ihm einen angenehmen Aufenthalt. Und diejenigen, die diesmal kein Glück hatten, müssen nicht traurig sein. Senden Sie doch einfach Ihre Antworten auf die heutige Frage ein. Vielleicht ist das Glück diesmal auf Ihrer Seite. Gleichzeitig möchte ich Ihnen beim Einsenden Ihrer Antworten die Möglichkeit bieten, der richtigen Antwort eine Notiz beizufügen, ob Sie Interesse an einem Aufenthalt in den Thermen von Bardio im Osten der Slowakei haben. Da der Gewinner die Reisekosten selbst trägt und die Entfernung manchen von Ihnen eine Anreise nicht ermöglicht, wollen wir aus der finalen Verlosung jene ausschließen, die sicher wissen, dass sie nicht anreisen würden. Das würde den gesamten Prozess vereinfachen, da bei einer eventuellen Ablehnung des Preises kein Ersatzgewinner neu ausgelost werden müsste. Auf jeden Fall würden wir uns sehr freuen, wenn wir möglichst viele Antworten erhalten, denn neben einem Kuraufenthalt warten auch schöne Sachpreise auf Sie. Und somit kommen wir auch schon zur letzten Rubrik für heute. 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
1: Am 11. April wurden in Prag zum 35. Mal die Angel-Engel-Preise verliehen. Seit nunmehr 6 Jahren ist die Kategorie Slowakisches Album fester Bestandteil dieser feierlichen Auszeichnung der besten musikalischen Leistungen des vergangenen Jahres. Die Nominierungen und Stimmen für die erfolgreichsten Alben stammen von der slowakischen Sektion der Tschechischen Musikakademie. In der Vergangenheit haben bereits die Bands Noza Deň, Le Pajaco, Para, Hex, das Duo Lash & Grey sowie Miroš Birka die Engelstatue gewonnen. In diesem Jahr schafften es folgende Alben unter die drei besten: Slovenska Strela von Richard Müller und der Band Banket, Adam von Adam Djurica und Stále ťa má niekto rád von der Gruppe Peter Beach Project, die bereits zum zweiten Mal unter den ersten drei Nominierten landete. Wie sieht das Ihr Frontman Peter Beach?
5: Das ist einfach großartig für uns. Wir danken der Akademie für die Nominierung, dass wir tatsächlich zu dritt unter den Nominierten waren. Adam Djurica, Richard Müller und wir, Peter Beach Project. Ich denke also, dass wir hervorragende Arbeit geleistet haben, dass unsere Arbeit nicht nur der Akademie, sondern auch den Menschen gefällt. Und ich freue mich, dass wir wieder hier sind.
1: Peter Beach ist weder in der slowakischen noch in der tschechischen Szene ein Neuling. Die Verbindungen zwischen beiden Ländern sind auch viele Jahre nach der Teilung noch immer sehr stark.
5: Also ich bin schon seit etwa 1999 in Tschechien unterwegs, als ich noch mit Jana Kirschner spielte und wir in Tschechien unheimlich oft auftraten. Vielleicht 3 bis 4 Mal pro Woche, dann mit der Gruppe Peter Beach Project, später mit Richard Müller. Ich habe dort bei verschiedenen Konzerten gespielt. Daher kenne ich viele Musiker, ich kenne Künstler, wir schreiben uns, arbeiten zusammen, unterhalten uns. Aber man merkt wirklich, dass sie auf einem anderen Level sind als wir. Was mich einerseits bedrückt, auf der anderen Seite freut es mich. Denn der Fortschritt bei ihnen ist deutlich zu sehen und sie haben die Messlatte wieder ein Stück weiter nach oben gelegt. Und es tut mir leid, dass es in der Slowakei so ist, wie es ist.
1: Ein guter Beweis für die enge Zusammenarbeit der tschechischen und slowakischen Musikbranche ist auch die Verleihung des Preises für das beste slowakische Album im Rahmen der renommierten Preisverleihung für die besten tschechischen Musikproduktionen. Auch Peter Beach freut sich über diese Entwicklung.
5: Es ist toll, dass sie uns aufgenommen haben und dass wir dabei sind und dass sie uns wie Brüder behandeln und als Partner betrachten. Dass wir aus der Slowakei dort die einzigen ausländischen Interpreten sind, das ist fantastisch. Ich freue mich natürlich darüber. Ich freue mich zum Beispiel auch darüber, dass Richard gewonnen hat. Denn wir haben sein Album Slovenska Strela getauft.
1: Peter Beach und die Sängerin Vicky Vargova stellten im September letzten Jahres das Album von Richard Müller und der Band Banket vor. Ihr 6. Album Stále ťa má niekto rád erschien am 16. Mai 2025 und enthält auch den Hit Len sa smej, lache nur.
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0: Neben dem Album der Gruppe Peter Beach Project war bei der Verleihung der Angelpreise in der Kategorie Slowakisches Album auch das Album des Sängers und Komponisten Adam Jurica, Adam, nominiert. Es war seine erste Nominierung.
1: Das hat mich sehr gefreut. Deshalb habe ich auch einen Beitrag auf Instagram gepostet, dass ich in guter Gesellschaft bin. Mit Richard Müller und Petjo Bitsch in einer Nominierung bei den Angel Awards und bei diesem fantastischen Abend in Prag dabei zu sein, ist meiner Meinung nach schon ein klarer Sieg. Also super, super, ich freue mich sehr.
0: Adam Jurica etabliert sich nach und nach auch in der tschechischen Musikszene, die sich seit der Teilung der Tschechoslowakei erheblich verändert hat. Welche Unterschiede sieht er in der Wahrnehmung von Musik in der Slowakei und in Tschechien?
1: Es ist ein anderes Land. Sie haben ein anderes Verhältnis zur Musik. Vielleicht fallen Ihnen andere Dinge an meiner Musik auf. Ich bin dankbar dafür, dass Sie mich annehmen und dass wir hier eigentlich schon den größten Teil meiner Konzerte spielen. Aber die Slowakei ist super. Ich verdanke ihr viel. Und wir werden dort auch einen Teil unserer Akustiktournee spielen, die in Tschechien beginnt, aber in der Slowakei endet.
0: Adam Jurica ist mittlerweile eine direkte Konkurrenz für tschechische Musiker und teilt sich mit ihnen dieselben Bühnen. Was hat ihn an den Angelpreisen angesprochen?
1: Interessant. Ich muss sagen, dass es ein bisschen anders ist als die Preisverleihungen bei uns in der Slowakei. Mir hat es gefallen. Vor allem freue ich mich darüber, dass neuen Namen und jungen Künstlern Raum gegeben wird, ohne dabei die Legenden zu vergessen.
0: Zu den erwähnten bei der diesjährigen Verleihung der Angelpreise ausgezeichneten Legenden gehören Michal Prokop, Lenka Filipova und die Band Mňaga a Žďorb. Während der Bekanntgabe der Nominierungen für den Preis für das beste slowakische Album des Jahres 2025 erklang auch ein Titel aus dem 7. Album von Adam Jurica, Adam. Er trägt den Titel Baví ma to. Es macht mir Spaß.

0: die Engelstatue von Jaroslav Rona für das beste slowakische Album ging an Richard Miller für das Album der Band Banket Slovenská Strela. Dieser erneute Erfolg des Labels hat ihn nach 40 Jahren sowohl gefreut als auch überrascht. Richard hat im Laufe seiner erfolgreichen Karriere bereits zahlreiche Auszeichnungen erhalten. Hat er zu Hause überhaupt noch Platz, um sie unterzubringen?
1: Dafür gibt es noch genug Regale.
0: Bei der Entgegennahme des Preises für das beste slowakische Album des Jahres 2025 bedankte sich Richard Miller unter anderem auch bei den beiden jungen Musikern Remigius Klaczanski und Dominik Kopczaj. Sie waren es, die für die Produktion des Albums und die Vertonung der Texte sorgten, die Richard während des Fluges von Los Angeles nach Wien selbst geschrieben hatte. Sie genossen die höchste Auszeichnung für ihr erstes gemeinsames Album und das gesamte Programm in vollen Zügen. Zuerst Dominik und dann Remigius.
1: Ich finde das absolut großartig. Ich weiß das sehr zu schätzen und es ist einfach eine große Sache. Es ist fast wie ein Schock für mich. Ich weiß es sehr zu schätzen, dass die Angel-Verleihung heute Abend vom tschechischen Fernsehen übertragen wird. Ich finde, dass das hervorragend gemacht wurde. Die gesamte Inszenierung und deshalb freue ich mich. Ich bin zwar etwas überrascht, aber gleichzeitig sehr dankbar und freue mich darüber. Wir sind schon auf einer Wellenlänge und verstehen uns daher sehr gut. Ich habe diesen Abend sehr genossen. Es war ein großartiges Erlebnis. Und ich wünschte, es könnten auch in der Slowakei solche Sendungen live übertragen werden.
0: Nach der Veröffentlichung des Albums Slovenská Strela war auch von einer Konzertversion der neuen Gruppe Banket die Rede. Diese sollte ihr neues sowie erstes Album namens Bioelektrovisia präsentieren, das in diesem Jahr sein 40-jähriges Jubiläum feiert. Bislang wurde das Projekt jedoch verschoben, Remo Klaczanski dazu.
1: Es geht um eine Konstellation von Sternen, die bisher noch nicht günstig war, aber ich glaube, dass es in Zukunft gelingen wird, dies zu verwirklichen.
0: Es wurden also die Angelpreise für das Jahr 2025 in der Kategorie Slowakisches Album verliehen. Den ersten Platz belegte Slovenská Strela von Banket und Richard Müller. Deren Album mit dem Titel Svet sa zbláznil, Die Welt ist verrückt geworden, beginnt.

damit verabschieden wir uns auch schon wieder von Ihnen, liebe Zuhörerinnen und Zuhörer. Zusammen mit Tonmeisterin Eva Medelska wünsche ich Ihnen noch einen angenehmen Ausklang Ihres Wochenendes. Vom Mikrofon grüße Jana Herbeková. Do počutia. Auf Wiederhören.

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1: Hallo liebe Hörerinnen und Hörer, herzlich willkommen zum Sonntagsmagazin von Radio Slowakei International. Aus der Rundfunkpyramide in Bratislava grüßen Sie Jana Hrbeková am Mikrofon und Eva Medelská vom Mischpult. Ich hoffe, dass Sie einen angenehmen Sonntag genießen und dass wir mit unserem Angebot Ihr heutiges Programm bereichern können. Am Anfang gibt es heute nur ganz kurz die Hörerpost, um dem diesjährigen Wettbewerb Lebendiges Wasser mehr Zeit widmen zu können. In der vierten Runde besuchen wir den Kurort Bardejov. Anschließend widmen wir uns traditionsgemäß der slowakischen Musik. Diesmal präsentieren wir die Preisträger der aktuellen Ausgabe des Wettbewerbs der Tschechischen Musikakademie Anděl 2026. Wir wünschen Ihnen angenehmes Zuhören.
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1: Zu Beginn möchte ich mich für all Ihre Zuschriften bedanken, liebe Hörer. Aus Zeitgründen zitieren wir heute nur aus einer E-Mail, und zwar jene von Bernd Seise aus Ottenau, der einige Hobbyfreunde zu ihren Geburtstagen begrüßen will. Eine Tradition inzwischen.
2: Hallo Freunde, gerne möchte ich im RSI-Hörerecho vom 3. Mai den Geburtstagskindern der letzten Woche freundlich gratulieren. Besonders Ufo Getzim in Ankara, Joachim Bandle in Bösingen, Peter Kurz in Stuttgart, Siegbert Gerhard in Frankfurt, Marlies Andorf in Meckenheim, Hubert Lindner in Montan, Antonette Kupal aus Almere und Klaus Galow in Mannheim. Herzliche Grüße, euer Bernd.
1: Lieber Bernd, danke für deine E-Mail. Den von dir erwähnten Geburtstagskindern gratulieren auch wir in der Redaktion ganz herzlich und wünschen ihnen viel Glück, Gesundheit und Lebensfreude. Und somit kommen wir zum nächsten Programmpunkt, der vierten Runde unseres Hörerquiz Lebendiges Wasser, in dem es um slowakische Heilbäder und Heilwässer geht. Heute besuchen wir gemeinsam einen der ältesten und schönsten Kurorte der Slowakei. Der Beitrag über die Therme Bardejov wurde von Wladimir Veselov von der russischen Redaktion von Radio Slowakei International verfasst.
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1: In einem tiefen Tal im Norden der ostslowakischen Region Šariš, auf Deutsch Šaroš, wo sich die Wälder wie grüne Mauern erheben und die Luft nach Tannennadeln duftet, liegt einer der ältesten und ältesten Kurorte der Slowakei. Es handelt sich um Bardejov, ein Ort, an dem Geschichte auf Natur trifft und wo das Wasser seit Jahrhunderten Körper und Seelen heilt. Die erste schriftliche Erwähnung der hiesigen Quellen stammt bereits aus dem Jahr 1247. Im Mittelalter kamen Kaufleute, Adlige und Pilger hierher, um sich zu erholen und ihre Gesundheit zu verbessern. Im 18. und 19. Jahrhundert wurde Bardejov zu einem beliebten Ort der europäischen Aristokratie, sagt Tamara Šatanková, die Wirtschafts- und Handelsdirektorin des Heilbads.
3: Der Kurort Bardejov wurde tatsächlich von zahlreichen berühmten Persönlichkeiten besucht. Der russische Zar Alexander I. war hier, ebenso wie die österreichische Königin und Kaiserin Elisabeth, genannt Sisi, dann die Gattin Napoleons Marie-Louise, sowie Maria Kasimira Sobieska, die Königin von Polen. Am meisten klingen wohl gerade die ersten beiden Namen in den Ohren nach, nämlich Zar Alexander und Sisi. Zar Alexander kehrte von den Feldzügen zurück und machte unterwegs Halt in Bardejov, probierte das Quellwasser und sagte einen Satz, den wir auch für unsere Gäste verwenden: Hier leben und sterben. Es war also wirklich sehr schön und wir haben seinen Besuch gewürdigt, indem eines unserer Hotels seinen Namen trägt. Das Hotel heißt Alexander und ist ein renoviertes Hotel, das ursprünglich Mineral hieß. Im Inneren befinden sich auch seine Büste und eine kurze Biografie. Was Sisi angeht, so hat sie wohl tiefere Spuren hinterlassen, denn sie verbrachte hier 3 Wochen nach dem Tod ihres Sohnes Rudolf, der auf tragische Weise ums Leben kam. Das Hotel, in dem sie untergebracht war, hieß früher Deák, aber wir haben es später in Alžbeta, also Elisabeth auf Slowakisch, umbenannt.
2: Im Hotel befinden sich ein wunderschönes Museum. Es gibt dort ein Museumsappartement und ein Appartementzimmer, das Gäste für kommerzielle Zwecke nutzen können.
1: Im Jahr 1895 wurde in Badiou das erste Kurhaus im Neorenaissance-Stil errichtet und einige Jahre später entstand auch der berühmte Kurpark, der bis heute zu den schönsten in der Slowakei zählt. Der Kurort verfügt über eine der schönsten Kolonnaden der Slowakei, erbaut im Jahr 1972. Als Kaiserin Sisi am 1. Juli 1895 Bardio besuchte, wurde gerade der Bau des neuen, für damalige Verhältnisse sehr modernen Hotels Széchenyi nach dem Entwurf des Budapester Architekten Miksamor Flam fertiggestellt. Der ehemalige technische Direktor und dienstälteste Mitarbeiter des Kurorts Jan Miškanin berichtet mehr zu den hiesigen Kurhotels.
4: Im Kurort Bardiou gibt es sogenannte Kurhotels, von denen einige historisch sind, andere neu. Zu den historischen gehören das Hotel Astoria, dann das Hotel Alžbeta, in dem auch Kaiserin Sisi kurierte, sowie das Hotel Széchenyi, das nun in Hotel Dukla umbenannt und jetzt am 31. März nach der Renovierung wieder in Betrieb genommen wurde. Insgesamt haben wir 5 Kurhotels. Die Gesamtkapazität beträgt 1150 Betten.
1: Der Kurort von Bardiou ist von dichten Mischwäldern umgeben, die für ein natürliches Klima sorgen. Er liegt auf einer Höhe von etwa 325 Metern über dem Meeresspiegel im Tal des Baches Stjebnik. Das lokale Mikroklima ist außerordentlich vorteilhaft. Reine Luft, konstante Luftfeuchtigkeit und ein Minimum an Allergenen. Auch deshalb ist das Heilbad ein idealer Ort für Patienten mit Atemwegserkrankungen oder geschwächtem Immunsystem. Der Kurpark erstreckt sich über fast 30 Hektar und beherbergt mehr als 40 Baumarten, Teiche, Pavillons und ruhige Ecken, die wie eine natürliche Therapie wirken. Das Herzstück des Bardiou Kurbades ist das Wasser. Es gibt hier gleich 10 Mineralquellen, von denen jede eine andere Zusammensetzung und andere Heilkräfte hat. Die Wässer sind stark mineralisiert, überwiegend hydrocarbonat-chloridhaltig mit einem hohen Gehalt an Borsäure, Eisen und CO2. Jan Miškanin führt weiter aus.
4: Das Mineralwasser wird über Bohrlöcher gewonnen. 2 Quellen werden über Brunnen erschlossen. Die Bohrungen reichen in eine Tiefe von 13 bis 550 Meter. Im Jahr 1950 fand hier eine kleinere hydrogeologische Untersuchung statt, die von Professor Otto Hinje von der Karls-Universität in Prag geleitet wurde. Er führte, wie ich sagen würde, eine Art lokale Untersuchung durch und bohrte sogar die Mineralquelle Herkules an, die wir bis heute nutzen und die mit einer Mineralisierung von etwa 10.000 Milligramm pro Liter zu den stärksten Mineralquellen Mitteleuropas gehört.
1: Zu den bekanntesten Heilquellen in Bardiou gehören die Hauptquelle, die geeignet ist bei Erkrankungen des Verdauungstrakts, die medizinische Quelle, deren Wasser bei Stoffwechselstörungen hilft, die Quelle Herkules mit stark mineralisiertem Wasser, empfohlen bei Herzerkrankungen, die nach Kaiserin Sisi benannte Quelle Alžbeta und die bei Frauenleiden beliebte Quelle Clara. Das Wasser wird für Trinkkuren, Inhalationen und Bäder genutzt. Jährlich werden hier mehr als 300.000 Behandlungen durchgeführt. Die leitende Rehabilitationsschwester Hanna Schwirkova erklärt.
3: Natürliche Heilquellen bilden die Grundlage der Kurbehandlung. Bei uns werden sie für die innere und äußere Balneotherapie genutzt. Für die innere Balneotherapie setzen wir Trinkkuren, Inhalationen, das Gurgeln sowie Spülungen der Mund- oder Nasenhöhle ein. Trinkkuren werden auch in der Kolonnade angeboten, wo sich der Patient direkt aus dem Wasserhahn aus 8 verschiedenen Mineralwassersorten bedienen kann. Die äußere Balneotherapie wird für Teil- und Ganzkörperbäder genutzt, wobei gerade die Mineralbäder die gefragteste Anwendung sind.
1: Der Kurort Bardiou spezialisiert sich auf die Behandlung einer ganzen Reihe von Erkrankungen, sagt Hanna Schwirkova.
3: Die Kurbehandlung in unserem Kurort konzentriert sich auf die Therapie von Krebserkrankungen, Erkrankungen des Kreislaufsystems und des Verdauungssystems. Wir behandeln zudem Erkrankungen aufgrund von Stoffwechselstörungen sowie Erkrankungen der endokrinen Drüsen, nicht tuberkulöse Erkrankungen der Atemwege, Nervenerkrankungen, Erkrankungen des Bewegungsapparats, der Nieren- und Harnwege, Frauenleiden sowie Berufskrankheiten. Die Behandlungen sind an das Spektrum der Indikationen angepasst. Wir verfügen über mehr als 60 Arten von Behandlungen und bemühen uns, natürliche Heilquellen, physikalische Therapie und Physiotherapie zu kombinieren, um eine möglichst effektive Kurbehandlung zu erreichen.
1: Der Kurort von Bardio gehört zu den meistbesuchten Kurorten der Slowakei. Jedes Jahr kommen mehr als 30.000 Patienten und weitere 70.000 Touristen hierher. Im Kurort geht es nicht nur um Behandlungen. Es geht um Menschen, die in der Hoffnung kommen, hier Linderung für ihr Leiden zu finden. Manche kehren jedes Jahr zurück, wegen ihrer Gesundheit, aber auch wegen der unnachahmlichen Atmosphäre. Das bestätigen auch die Besucher, die wir getroffen haben.
3: Die Behandlungen sind hervorragend. Das ganze Kurzentrum liegt in einem so schönen Tal zwischen den Bergen. Das ist Balsam für die Seele, diese grünen, wunderschönen Berge, die Luft, der Park und alles, was wirklich darauf ausgerichtet ist, dass wir uns hier wohlfühlen.
5: Ja, уже седьмой раз здесь.
4: Dies ist schon mein siebter Aufenthalt in diesem Kurort und ich kann voller Lob sagen, dass ich dank dieses Wasser und der Behandlungen, die ich hier genieße und in meinem Körper immer bessere Befunde bringen, bei guter Gesundheit bin.
1: Die Therme Bardio ist ein Ort, an dem die Zeit langsam vergeht. Ein Ort, an dem man tief durchatmen, innehalten und neue Kraft tanken kann. Sie ist der Beweis dafür, dass die Natur nach wie vor die Kraft hat zu heilen, wenn wir ihr dazu Raum geben, schließt Direktorin Tamara Šatanková.
3: Wir sind der östlichste Kurort der Slowakei und ich wage zu behaupten, dass wir auch der schönste Kurort der Slowakei sind. Es gibt ja auch eine Vielzahl kultureller Veranstaltungen. In der Sommersaison organisieren wir ein internationales Musiksommerfestival, wir veranstalten Konzerte auf der Kolonnade und es gibt zahlreiche Attraktionen, die nicht nur Erwachsene, sondern auch junge Gäste nutzen können. Ich denke, dass es bei uns wirklich so viel zu tun gibt, dass man sich hier bestimmt nicht langweilen wird. Ich lade also alle herzlich ein, vorbeizukommen, sei es nur für einen Tagesaufenthalt oder einen Spaziergang oder um die Schönheiten unserer Region zu genießen.
1: Und nun, liebe Zuhörer, aufgepasst. Hier kommt die heutige Quizfrage. Wenn Sie uns aufmerksam zugehört haben, können Sie sie leicht beantworten. Bevor ich sie stelle, möchte ich daran erinnern, dass unter allen RSI-Zuhörern, die die richtige Antwort auf die Frage schicken, im Rahmen einer Sonderverlosung eine Person ausgewählt wird, die die Möglichkeit erhält, die Therme Bardio zu besuchen. Der Gewinner erhält einen Gutschein für 3 Nächte für 2 Personen im Hotel Alexander mit Vollpension in Form von Buffets. Und nun die Wettbewerbsfrage, die lautet: Wie viele natürliche Heilmineralquellen gibt es im Kurort Bardio? Ihre Antworten senden Sie bitte bis Ende Mai an unsere Adresse Radio Slowakei International, Slovenský rozhlas, Mytná 1, 811 07 Bratislava, Slowakei oder per E-Mail an rsi-german@stvr.sk.
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1: Und jetzt sollten diejenigen die Ohren spitzen, die eine Antwort auf die Quizfrage der dritten Runde geschickt haben. Sie lautete: Welcher Begriff von internationaler Bedeutung ist in Trenčianske Teplice entstanden? Aus den richtigen Antworten ziehen wir jetzt den Gewinner. Dabei hilft mir meine Kollegin Kerstin. Kannst du aber bitte zuerst die richtige Antwort verraten, Kerstin?
3: Die richtige Antwort lautet der Roboter.
1: Danke, und jetzt kannst du auch gleich den glücklichen Gewinner ziehen.
3: Der Gewinner der vierten Runde ist Levon Ovnianen aus Graditsk, Ukraine. Herzlichen Glückwunsch.
1: Dem Gewinner gratulieren wir recht herzlich und werden ihm einen schönen Sachpreis zukommen lassen. Zugleich wurde diese Woche am 30. April auch der Gewinner des Hauptpreises für die dritte Runde ausgelost. In die Auslosung kamen korrekte Antworten aus allen 6 Sprachsektionen von Radio Slowakia International. Unsere RSI-Intendantin Josefina Miklova sagt mehr zum Preis.
3: Der Hauptpreis in der dritten Runde unseres Wettbewerbs ist der Aufenthalt im Kurort Trenčianske Teplice für 2 Personen im Hotel Krim für 6 Nächte bzw. 7 Tage mit Vollpension und Heilprozeduren.
1: Den Gewinner hat Ladislava Hudzovičová, unsere Kollegin aus der spanischen Redaktion, ausgelost, die das Material über den Kurort Trenčianske Teplice vorbereitet hatte. Alle Teamleiter der einzelnen Sprachsektionen sowie unsere Intendantin waren Zeugen, dass es wirklich nur ein Zufall war, dass sie ausgerechnet einen Hörer der spanischen Redaktion gezogen hat.
6: Enrique Sambataro, Buenos Aires, Argentina.
1: Dem Gewinner aus Argentinien gratulieren auch wir herzlich und wünschen ihm einen angenehmen Aufenthalt. Und diejenigen, die diesmal kein Glück hatten, müssen nicht traurig sein. Senden Sie doch einfach Ihre Antworten auf die heutige Frage ein. Vielleicht ist das Glück diesmal auf Ihrer Seite. Gleichzeitig möchte ich Ihnen beim Einsenden Ihrer Antworten die Möglichkeit bieten, der richtigen Antwort eine Notiz beizufügen, ob Sie Interesse an einem Aufenthalt in den Thermen von Bardejov im Osten der Slowakei haben. Da der Gewinner die Reisekosten selbst trägt und die Entfernung manchen von Ihnen eine Anreise nicht ermöglicht, wollen wir aus der finalen Verlosung jene ausschließen, die sicher wissen, dass sie nicht anreisen würden. Das würde den gesamten Prozess vereinfachen, da bei einer eventuellen Ablehnung des Preises kein Ersatzgewinner neu ausgelost werden müsste. Auf jeden Fall würden wir uns sehr freuen, wenn wir möglichst viele Antworten erhalten, denn neben einem Kuraufenthalt warten auch schöne Sachpreise auf Sie. Und somit kommen wir auch schon zur letzten Rubrik für heute. Hören Sie unsere
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1: Am 11. April wurden in Prag zum 35. Mal die Angel-Engel-Preise verliehen. Seit nunmehr 6 Jahren ist die Kategorie Slowakisches Album fester Bestandteil dieser feierlichen Auszeichnung der besten musikalischen Leistungen des vergangenen Jahres. Die Nominierungen und Stimmen für die erfolgreichsten Alben stammen von der slowakischen Sektion der Tschechischen Musikakademie. In der Vergangenheit haben bereits die Bands Nozadeň, Le Pajaco, Para, Hex, das Duo Lash & Grey sowie Miroš Birka die Engelstatue gewonnen. In diesem Jahr schafften es folgende Alben unter die 3 besten: Slovenská Strela von Richard Müller und der Band Banket, Adam von Adam Djurica und Stále ťa má niekto rád von der Gruppe Peter Beach Project, die bereits zum 2. Mal unter den ersten 3 Nominierten landete. Wie sieht das Ihr Frontman Peter Bitsch?
7: Das ist einfach großartig für uns. Wir danken der Akademie für die Nominierung, dass wir tatsächlich zu dritt unter den Nominierten waren. Adam Djurica, Richard Müller und wir, Peter Bitsch Project. Ich denke also, dass wir hervorragende Arbeit geleistet haben, dass unsere Arbeit nicht nur der Akademie, sondern auch den Menschen gefällt. Und ich freue mich, dass wir wieder hier sind.
1: Peter Bitsch ist weder in der slowakischen noch in der tschechischen Szene ein Neuling. Die Verbindungen zwischen beiden Ländern sind auch viele Jahre nach der Teilung noch immer sehr stark.
7: Also ich bin schon seit etwa 1999 in Tschechien unterwegs, als ich noch mit Jana Kirschner spielte und wir in Tschechien unheimlich oft auftraten. Vielleicht 3 bis 4 Mal pro Woche, dann mit der Gruppe Peter Bitsch Project, später mit Richard Müller. Ich habe dort bei verschiedenen Konzerten gespielt. Daher kenne ich viele Musiker, ich kenne Künstler, wir schreiben uns, arbeiten zusammen, unterhalten uns. Aber man merkt wirklich, dass sie auf einem anderen Level sind als wir. Was mich einerseits bedrückt, auf der anderen Seite freut es mich. Denn der Fortschritt bei ihnen ist deutlich zu sehen und sie haben die Messlatte wieder ein Stück weiter nach oben gelegt. Und es tut mir leid, dass es in der Slowakei so ist, wie es ist.
1: Ein guter Beweis für die enge Zusammenarbeit der tschechischen und slowakischen Musikbranche ist auch die Verleihung des Preises für das beste slowakische Album im Rahmen der renommierten Preisverleihung für die besten tschechischen Musikproduktionen. Auch Peter Bitsch freut sich über diese Entwicklung.
7: Es ist toll, dass sie uns aufgenommen haben und dass wir dabei sind und dass sie uns wie Brüder behandeln und als Partner betrachten. Dass wir aus der Slowakei dort die einzigen ausländischen Interpreten sind, das ist fantastisch. Ich freue mich natürlich darüber. Ich freue mich zum Beispiel auch darüber, dass Richard gewonnen hat. Denn wir haben sein Album Slovenska Strela getauft.
1: Peter Bitsch und die Sängerin Vicky Vargova stellten im September letzten Jahres das Album von Richard Miller und der Band Banket vor. Ihr sechstes Album, Stále ťa má niekto rád, erschien am 16. Mai 2025 und enthält auch den Hit Len sa smej, lache nur.
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0: Neben dem Album der Gruppe Peter Beach Project war bei der Verleihung der Angelpreise in der Kategorie Slowakisches Album auch das Album des Sängers und Komponisten Adam Ďurica, Adam, nominiert. Es war seine erste Nominierung.
1: Das hat mich sehr gefreut. Deshalb habe ich auch einen Beitrag auf Instagram gepostet, dass ich in guter Gesellschaft bin. Mit Richard Müller und Peťo Beach in einer Nominierung bei den Angel Awards und bei diesem fantastischen Abend in Prag dabei zu sein, ist meiner Meinung nach schon ein klarer Sieg. Also super, super, ich freue mich sehr.
0: Adam Ďurica etabliert sich nach und nach auch in der tschechischen Musikszene, die sich seit der Teilung der Tschechoslowakei erheblich verändert hat. Welche Unterschiede sieht er in der Wahrnehmung von Musik in der Slowakei und in Tschechien?
1: Es ist ein anderes Land. Sie haben ein anderes Verhältnis zur Musik. Vielleicht fallen ihnen andere Dinge an meiner Musik auf. Ich bin dankbar dafür, dass sie mich annehmen und dass wir hier eigentlich schon den größten Teil meiner Konzerte spielen. Aber die Slowakei ist super. Ich verdanke ihr viel. Und wir werden dort auch einen Teil unserer Akustiktournee spielen, die in Tschechien beginnt, aber in der Slowakei endet.
0: Adam Ďurica ist mittlerweile eine direkte Konkurrenz für tschechische Musiker und teilt sich mit ihnen dieselben Bühnen. Was hat ihn an den Angel-Preisen angesprochen?
1: Interessant. Ich muss sagen, dass es ein bisschen anders ist als die Preisverleihungen bei uns in der Slowakei. Mir hat es gefallen. Vor allem freue ich mich darüber, dass neuen Namen und jungen Künstlern Raum gegeben wird, ohne dabei die Legenden zu vergessen.
0: Zu den erwähnten bei der diesjährigen Verleihung der Angelpreise ausgezeichneten Legenden gehören Michal Prokop, Lenka Filipova und die Band Mňaga a Žďorb. Während der Bekanntgabe der Nominierungen für den Preis für das beste slowakische Album des Jahres 2025 erklang auch ein Titel aus dem 7. Album von Adam Ďurica, Adam. Er trägt den Titel Bavimato. Es macht mir Spaß.

0: die Engelstatue von Jaroslav Rona für das beste slowakische Album ging an Richard Müller für das Album der Band Banket, Slovenská Strela. Dieser erneute Erfolg des Labels hat ihn nach 40 Jahren sowohl gefreut als auch überrascht. Richard hat im Laufe seiner erfolgreichen Karriere bereits zahlreiche Auszeichnungen erhalten. Hat er zu Hause überhaupt noch Platz, um sie unterzubringen?
1: Dafür gibt es noch genug Regale.
0: Bei der Entgegennahme des Preises für das beste slowakische Album des Jahres 2025 bedankte sich Richard Müller unter anderem auch bei den beiden jungen Musikern Remigius Klačanský und Dominik Kopčaj. Sie waren es, die für die Produktion des Albums und die Vertonung der Texte sorgten, die Richard während des Fluges von Los Angeles nach Wien selbst geschrieben hatte. Sie genossen die höchste Auszeichnung für ihr erstes gemeinsames Album und das gesamte Programm in vollen Zügen. Zuerst Dominik und dann Remigius.
2: Ich finde das absolut großartig. Ich weiß das sehr zu schätzen und es ist einfach eine große Sache. Es ist fast wie ein Schock für mich. Ich weiß es sehr zu schätzen, dass die Andjel-Verleihung heute Abend vom tschechischen Fernsehen übertragen wird. Ich finde, dass das hervorragend gemacht wurde. Die gesamte Inszenierung und deshalb freue ich mich. Ich bin zwar etwas überrascht, aber gleichzeitig sehr dankbar und freue mich darüber. Wir sind schon auf einer Wellenlänge und verstehen uns daher sehr gut. Ich habe diesen Abend sehr genossen. Es war ein großartiges Erlebnis. Und ich wünschte, es könnten auch in der Slowakei solche Sendungen live übertragen werden.
0: Nach der Veröffentlichung des Albums Slovenská Strela war auch von einer Konzertversion der neuen Gruppe Banket die Rede. Diese sollte ihr neues sowie erstes Album namens Bioelektrovisia präsentieren, das in diesem Jahr sein 40-jähriges Jubiläum feiert. Bislang wurde das Projekt jedoch verschoben. Remo Klačanský dazu.
1: Es geht um eine Konstellation von Sternen, die bisher noch nicht günstig war. Aber ich glaube, dass es in Zukunft gelingen wird, dies zu verwirklichen.
0: Es wurden also die Angelpreise für das Jahr 2025 in der Kategorie Slowakisches Album verliehen. Den ersten Platz belegte Slovenská Strela von Banket und Richard Müller. Deren Album mit dem Titel Svet sa zbláznil, Die Welt ist verrückt geworden, beginnt.

damit verabschieden wir uns auch schon wieder von Ihnen, liebe Zuhörerinnen und Zuhörer. Zusammen mit Tonmeisterin Eva Medelska wünsche ich Ihnen noch einen angenehmen Ausklang Ihres Wochenendes. Vom Mikrofon grüße Jana Herbeková. Do počutia. Auf Wiederhören.